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0: Schöne Grüße ins Nordend-West. Am Oeder Weg messen wir die offizielle Frankfurt-Temperatur mit 25 Grad.
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2: Ich bin Tanja Wagner. Der Streit um den gescheiterten Milliardenplan von FIFA-Präsident Infantino geht in die nächste Runde. Die UEFA droht jetzt offenbar mit rechtlichen Schritten. Sie hat Infantino aufgefordert, sämtliches Material im Zusammenhang mit dem Vorhaben nicht zu vernichten.
3: Sehr viel stärker kann man das Misstrauen kaum ausdrücken, als es die UEFA mit diesem Brief getan hat. Der Europäische Verband prüfe jetzt die Einleitung rechtlicher Schritte, eines Schiedsverfahrens und/oder Beschwerden bei den zuständigen Aufsichtsbehörden, heißt es da. Auch der US-Technologieinvestor Joshua Kushner soll so einen Brief erhalten haben. Er sollte bei dem Projekt eine Schlüsselrolle einnehmen. Auch Infantinos Wiederwahl als FIFA-Präsident im März nächsten Jahres droht jetzt durch die Affäre zu scheitern. Thomas Thonfeld, Sportredaktion.
2: Angesichts der Migrationskrise in der spanischen Exklave Ceuta mit mindestens 72 Toten beraten die EU-Innenminister am Vormittag über die Konsequenzen. Bei einer Videokonferenz, an der auch Bundesinnenminister Dobrindt teilnimmt, soll es auch darum gehen, wie die EU ihre Außengrenzen besser schützen kann.
4: Wer jahrzehntelang gearbeitet hat, der verdient eine würdige Rente. Respekt, sagt Rehlinger und will verhandeln. Nicht aus dem Osten kommt also nun Gegenwind für die schwarz-rote Bundesregierung. Die will zügig die Rentenreform durchziehen, als Gesamtpaket ohne Rosinen picken. Und genau das sei auch der richtige Weg, meint der Ministerpräsident aus Schleswig-Holstein. Aber die Debatte kocht nun hoch, jetzt vor einigen wichtigen Landtagswahlen im Herbst. Claudia Wächter, Nachrichtenredaktion.
2: Ein polnischer Freiwasserschwimmer ist durch die Ostsee von Schweden bis nach Polen geschwommen. Für die 160 Kilometer lange Strecke brauchte er 55 Stunden. Mehr als 2 Tage und 2 Nächte kämpfte er gegen Wellen, Wind und Sturm.
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0: Frankfurt startet noch mit ein paar Tropfen und 25 Grad in den Tag. Dann zieht der Regen rasch ab. Danach bleibt es erstmal bedeckt, bevor sich am Nachmittag die Sonne immer mehr durchsetzt. Am Ende steht ein heftiger Hitzetag mit bis zu 35 Grad. Und auch morgen bleibt es mit 33 Grad ziemlich heiß.
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5: Derzeit gibt es keine Meldungen. Weiterhin eine gute Fahrt.
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0: Schöne Grüße ins Nord and West. Am Öder Weg messen wir die offizielle Frankfurt-Temperatur mit 25 Grad.
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0: Frankfurt startet noch mit ein paar Tropfen und 25 Grad in den Tag. Dann zieht der Regen rasch ab. Danach bleibt es erstmal bedeckt, bevor sich am Nachmittag die Sonne immer mehr durchsetzt. Am Ende steht ein heftiger Hitzetag mit bis zu 35 Grad. Und auch morgen bleibt es mit 33 Grad ziemlich heiß.
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2: Derzeit gibt es keine Meldungen. Weiterhin eine gute Fahrt.
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1: Löwe.
2: Heute ist ein guter Tag, um Zeit mit Freunden zu verbringen und soziale Beziehungen zu pflegen.
1: Jungfrau.
2: Viele Menschen könnten heute eher gereizt auf Sie reagieren. Gehen Sie mit Kritik also eher sparsam um.
1: Waage.
2: Ausdauer und Zielstrebigkeit sind heute Ihre Schlüssel, um den Tag zu meistern. Halten Sie durch.
1: Skorpion.
2: Nichts kann Sie heute aus der Ruhe bringen. Eine gute Gelegenheit für ein unangenehmes Gespräch.
1: Schütze.
2: Seien Sie authentisch und bleiben Sie sich treu. Auch wenn jemand anders Sie heute allzu gerne verbiegen will.
1: Steinbock.
2: Heute ist ein optimaler Tag, um aus Ihrer Komfortzone auszubrechen. Seien Sie offen für aufregende Möglichkeiten.
1: Wassermann.
2: Fürsorglichkeit hat eine heilende Wirkung. Finden Sie die Balance, sich um andere zu sorgen und um sich selbst.
1: Fische.
2: Reflexion ist der Schlüssel zur persönlichen Entwicklung. Nehmen Sie sich Zeit, um über Ihr Leben nachzudenken und wachsen Sie durch Selbsterkenntnis.
1: Widder.
2: Denken Sie heute daran, dass es wichtig ist, auch mal Nein zu sagen und Ihre Grenzen zu setzen.
1: Stier.
2: Eine gute Gelegenheit tut sich auf, die Risikobereitschaft erfordert. Treten Sie mutig aus Ihrer Komfortzone heraus, um Ihr volles Potenzial auszuschöpfen.
1: Zwillinge.
2: Es ist wichtig, dass Sie heute Ihre familiären Traditionen pflegen. Schaffen Sie wieder ein Gemeinschaftsgefühl.
1: Krebs.
2: Befreien Sie sich von negativen Gedanken und Verpflichtungen, die Sie momentan zurückhalten. Suchen Sie nach Wegen, um mehr Freiheit im Leben zu genießen.
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0: Schöne Grüße ins Nordend-Ost am Günthersburgpark. Dort messen wir die offizielle Frankfurt-Temperatur, gerade mit 24 Grad.
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2: Ich bin Diana Kramer. Angesichts der Migrationskrise in der spanischen Enklave Ceuta mit mindestens 72 Toten beraten die EU-Innenminister heute in einer Videokonferenz über die Konsequenzen und einen besseren Schutz der Außengrenzen. Während sich die Lage in Ceuta selbst etwas beruhigt, eskaliert der Streit innerhalb der EU.
3: Die spanische Regierung fühlt sich zu Unrecht an den Pranger gestellt. 22 EU-Regierungen, die einen offenen Kritikbrief an den spanischen Regierungschef Sanchez schickten, fühlen sich von diesem im Stich gelassen. Bei der EU, in diesem Fall den Innenministern, hängt immer alles mit allem zusammen. Sanchez hat in Sachen Migration, Verteidigung und Ukraine-Hilfe schon viele Hauptstädte verärgert. Die werfen ihm vor, den Grenzdurchbruch von Ceuta ermöglicht zu haben. Und Sanchez sieht seine Politik als erfolgreich an, fühlt sich missverstanden. Eine Videokonferenz wird da nicht ausreichen. Dieter Ebeling, Brüssel.
2: In Berlin berät heute der Innenausschuss des Bundestags über den islamistisch motivierten Terroranschlag am Rande des Christopher Street Days in der Hauptstadt. Bundesinnenminister Alexander Dobrindt soll die Abgeordneten über den Stand der Ermittlungen informieren. Auch diese nicht öffentliche Sitzung findet wegen der parlamentarischen Sommerpause als Videokonferenz statt. Der Widerstand gegen das geplante Ende der Rente mit 63 wächst. 7 der insgesamt 16 Ministerpräsidenten haben sich inzwischen gegen eine Abschaffung ausgesprochen. Ihr Argument, es gehe um den Respekt vor der Lebensleistung der Menschen. Schleswig-Holsteins Regierungschef Daniel Günther dagegen verteidigte den Vorschlag der Rentenkommission. Er sagte am Abend im ZDF:
4: Ich halte es für keine gute Idee, das Rentenpaket jetzt aufzuschnüren. Das ist eine wichtige und überfällige Reform. Wir haben dieses Thema viel zu lange vor uns hergeschoben.
2: Der Ministerpräsident von Schleswig-Holstein, Daniel Günther. In Nordrhein-Westfalen mussten Fahrgäste mehr als 4 Stunden lang in einem ICE ausharren, nachdem während eines Unwetters dort ein Baum in die Oberleitung gefallen war. Nach Angaben der Feuerwehr konnte der Baum in der Nacht entfernt werden, weil dafür der Strom abgeschaltet werden musste, wurde der Zug mit Hilfe einer Diesellok über den Streckenabschnitt gezogen, bevor er selbst wieder weiterfahren konnte.
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0: Frankfurt startet mit ein paar leichten Schauern in den Tag. Danach wird es zäh grau, aber Stück für Stück auch freundlicher. Am Nachmittag setzt sich immer mehr die Sonne durch und dann geht's richtig hoch bis auf 35 Grad. Morgen bleibt es ähnlich heiß, mit viel Sonne und noch einmal bis zu 33 Grad.
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5: Derzeit gibt es keine Meldungen. Weiterhin eine gute Fahrt.
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7: Heute Morgen bin ich auch nochmal für euch da und freue mich, dass wir gemeinsam in den Dienstag starten. Schönen guten Morgen und da habe ich direkt einen Song von Earth, Wind & Fire. Die Jungs aus Chicago mit ihrem souligen Funky-Sound, die stehen ja für gute Laune, wie wahrscheinlich keine andere Band. Let's Groove hören wir jetzt, in vielen Ländern ihr erfolgreichster Song. Und damit deckt sich der Frühstückstisch jetzt richtig easy.
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1: Guten Morgen euch. Am Dienstag, am zweiten Tag der Radio Frankfurt Thermentour. Und der nächste Halt ist in der Thermen- und Badewelt Sinsheim. Josie aus der Redaktion war vor Ort und wie ich gesehen habe, hast du da eine ganze Menge Wasser geschluckt, ne?
2: Ey, gemein. Ja, ey, dich hätte ich auch gern mal auf dem Surfboard gesehen. Aber okay, recht hast du. Es laufen nämlich jetzt im Sommer die Surf Days und ich durfte auf einer künstlichen Welle reiten, beziehungsweise ja, auch oft hinfallen. Aber irgendwann lief es dann gar nicht mehr so schlecht. Es ist machbar, auch für Kinder.
1: Und dieser Wellensimulator, der ist da in Sinsheim ja auch sozusagen artgerecht, ne, am Strand aufgebaut.
2: Ja, absoluter Urlaubsvibe. Da ist ein echt schöner Strand mit weißem Sand, Palmen natürlich mit dabei, Hängematten, Liegestühle ohne Ende und so überdachte Liegeoasen mit so Strohdächern und Schirmen, wie man es aus den Traumurlaubskatalogen kennt. Also schön Cocktail holen, aufs Wasser gucken, Füße im Sand, chillige Beats laufen da auch. Und hey, wer nicht surfen mag, der spielt einfach Bingo. Ja? Ich habe es mir irgendwann am Pool gemütlich gemacht, Beine ins Wasser und mit einer lustigen Runde Bingo die Zeit vertrieben.
1: Also gibt es noch mehr Programm.
2: Und wie? Familien wird jetzt während des Sommers nämlich richtig abwechslungsreiches Programm geboten. Kids können sich da zusammenfinden und Völkerball auf dem Actionplatz spielen. Yoga kann man da machen und vieles, vieles mehr. Und das war jetzt nur das, was im Paradise Beach Bereich angeboten wird. Ne? Wir haben natürlich noch einen riesigen Innenraum, türkisfarbene Lagunen, über 400 Palmen, Dampfbäder, einen Saunabereich mit Infinity Pool, 13 Saunen, darunter ein Saunaboot, das über einen Teich fährt. Da ist die größte Sauna der Welt und in Sinsheim arbeitet übrigens auch der Gewinner der deutschen Saunameisterschaft.
1: Klingt absolut traumhaft und richtig schön zum Relaxen jetzt im Sommer. 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Und ihr könnt euch auch jederzeit mal unseren Instagram-Account anschauen. Da gibt's nämlich auch richtig coole Eindrücke von der Thermen- und Badewelt Sinsheim von uns von Radio Frankfurt.
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0: Schöne Grüße ins Nord und Ost am Günthersburgpark. Dort messen wir die offizielle Frankfurt-Temperatur, gerade mit 24 Grad.
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2: Mit Klaus Bente, guten Morgen. An die Stelle der Notübernachtung am Eschenheimer Tor hier in Frankfurt treten künftig 4 feste niedrigschwellige Unterkünfte für obdachlose Menschen. Sie sollen einen unkomplizierten Zugang zu einem sicheren Schlafplatz mit leistungsfähiger Betreuung verbinden. Bereits in diesem Monat sollen das Henriette-Fürth-Haus im Gutleutviertel und der Tagestreff Weser 5 im Bahnhofsviertel mehr als 70 Menschen aufnehmen. Im September folgen das Haus Lichtblick an der Eschersheimer Landstraße und eine Immobilie in der Innenstadt mit insgesamt rund 75 weiteren Schlafplätzen, hat die Stadt mitgeteilt. Ministerpräsident Boris Rhein und Sportministerin Diana Stolz haben einer Ruderer Oliver Zeitler sowie Marc Weber und Jonas Gelsen zu ihren Erfolgen bei den Ruder-Europameisterschaften in Varese beglückwünscht. Oliver Zeitler, der für die Frankfurter Rudergesellschaft Germania 1869 startet, sicherte sich mit einer souveränen Leistung zum 4. Mal den Europameistertitel im Einer. Marc Weber und Jonas Gelsen, beide vom Ruderclub Nassovia Höchst, 1881 holten EM-Gold mit dem deutschen Doppelvierer. Anlässlich des Todes des Wiesbadener Altoberbürgermeisters Achim Exner liegt ab heute 10 Uhr im Foyer des Wiesbadener Rathauses ein Kondolenzbuch aus. Die Fahnenmasten am Rathaus tragen an diesem Tag Trauerflor. Bürgerinnen und Bürger können sich bis Samstag in das Kondolenzbuch eintragen und ihr Beileid bekunden, teilt die Stadt Wiesbaden mit. Achim Exner ist am vergangenen Donnerstag im Alter von 81 Jahren verstorben.
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0: Frankfurt startet mit ein paar leichten Schauern in den Tag. Danach wird es zäh grau, aber Stück für Stück auch freundlicher. Am Nachmittag setzt sich immer mehr die Sonne durch und dann geht's richtig hoch bis auf 35 Grad. Morgen bleibt es ähnlich heiß, mit viel Sonne und noch einmal bis zu 33 Grad.
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3: Derzeit gibt es keine Meldungen. Weiterhin eine gute Fahrt.
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5: Blitzer, die haben wir unter anderem in der Königsteiner Straße, dort sind 30 erlaubt. Hugo-Eckner-Ring in der 50er-Zone steht einer und auf der Langen Straße in der 40er haben wir ebenfalls einen Blitzanhänger stehen. Und wenn ihr noch was entdeckt, meldet uns an die 069 669 669 669. Gute Fahrt.
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6: Auch heute Morgen startet ihr und ich nochmal gemeinsam rein in den neuen Tag. Denn Marc Neugebauer, der hat sich einen zweiten freien Tag ans Wochenende rangehängt. Freue mich auf jeden Fall, dass ihr mit dabei seid. Und die größten Stars sind's auch.
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0: Ein cooler Banger von Ava Max zum Wachwerden für euch an diesem Dienstag. Das sind die besten Hits aller Zeiten. Guten Morgen. Als nächstes wartet ein 80er-Klassiker von Diana Ross auf euch, Upside Down. Hier aber erstmal gute Nachrichten für alle, die gerne die Zunge benutzen.
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0: Wenn ihr morgens euren Joghurt aufmacht, dann schleckt ihr doch auch den Deckel ab, oder? Warum auch nicht? Tja, weil das angeblich gesundheitsschädlich sein soll, denn der Deckel besteht aus Aluminium. Aber Experten haben jetzt nochmal Entwarnung gegeben. Joghurtdeckel sind mit einer Kunststoffschicht überzogen. Die Zunge kommt also gar nicht direkt mit dem Aluminium in Kontakt. Und selbst wenn winzige Mengen aufgenommen werden sollten, dann sind sie laut Toxikologen gesundheitlich praktisch unbedenklich. Und auch bei anderen Alltagsgegenständen aus Aluminium gibt es keinen Grund zur Sorge. Der klassische Espresso-Kocher aus Alu ist weiterhin unproblematisch, weil sich eine natürliche Schutzschicht bildet, die verhindert, dass nennenswerte Mengen Aluminium in den Kaffee gelangen. Deshalb solltet ihr ihn auch nicht nach jeder Benutzung mit einer harten Bürste komplett blank schrubben. Und selbst Alu-Grillschalen sind laut Experten in der Regel sicher. Zwar können stark säurehaltige Marinaden so ein bisschen Aluminium lösen, die Mengen gelten aber als unbedenklich. Wichtig ist da einfach, die Hinweise auf der Verpackung zu beachten. Jedenfalls können wir den Joghurtdeckel auch weiterhin mit gutem Gewissen abschlecken. Ja, manchmal steckt die beste gute Nachricht des Tages echt in den kleinen Dingen des Alltags, oder?
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0: schöne Grüße ins Bahnhofsviertel. Am Kaiserplatz wird die offizielle Frankfurt-Temperatur gerade mit 23 Grad gemessen.
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2: Ich bin Diana Kramer. In der Union herrscht weiter Uneinigkeit über die Rentenreform. Der Widerstand gegen das geplante Ende der Rente mit 63 wächst. 7 der insgesamt 16 Ministerpräsidenten haben sich dagegen gestellt. Unionsfraktionschef Thorsten Frey hat jetzt aber noch einmal betont, dass er keinen Spielraum für Nachbesserungen am Rentenpaket sieht.
3: Inzwischen kommt nicht mehr nur Kritik von CDU-Regierungschefs, auch kritische Stimmen aus der SPD werden lauter. Bei den Vorschlägen der Rentenkommission gäbe es mit Blick auf die Rente mit 63 eine große Ungerechtigkeit, sagt zum Beispiel Saarlands Regierungschefin Anke Rehlinger, die auch SPD-Bundesvize ist. Die zunehmende Kritik ändere aber nichts am Kurs der Regierung, betont Unionsfraktionschef Thorsten Frey. Man habe sich darauf geeinigt, die Vorschläge der Rentenkommission 1:1 umzusetzen. Würde man das Paket jetzt wieder aufschnüren, drohe die gesamte Reform zu scheitern. Fiona Reinhardt, Nachrichtenredaktion.
2: Angesichts der Migrationskrise in der spanischen Exklave Ceuta mit mindestens 72 Toten beraten die EU-Innenminister heute Vormittag in einer Videokonferenz über die Konsequenzen. In der vergangenen Woche hatten bis zu 60.000 Menschen von Marokko aus Ceuta erreicht. Die Mehrheit der Staats- und Regierungschefs der EU kritisierte daraufhin die spanische Migrationspolitik. Spaniens Regierung warf den anderen Mitgliedsländern wiederum vor, die Krise politisch auszuschlachten. Der tödliche Anschlag beim Berliner CSD wirft noch immer Fragen auf, unter anderem zum genauen Ablauf. Heute berät der Innenausschuss des Bundestags über den islamistisch motivierten Terroranschlag.
4: Was ist da schiefgelaufen, fragt sich nicht nur die queere Community. Die Behörden hatten schließlich den mutmaßlichen Täter auf dem Schirm als islamistischen Gefährder. Er wurde auch überwacht, war aber auf freiem Fuß, weil ein Urteil noch nicht rechtskräftig war. Bei der Terrorfahrt mit einem Auto war eine Frau gestorben. Viele Menschen wurden verletzt. Der Attentäter selbst konnte zunächst fliehen, wurde dann aber später von Polizisten erschossen. Claudia Wächter, Nachrichtenredaktion.
2: In Griechenland kämpfen Einsatzkräfte weiter gegen mehrere große Wald- und Buschbrände westlich der Hauptstadt Athen. Weitere Ortschaften und ein Industriepark mussten evakuiert werden. Auch im Nordwesten der USA lodern drei riesige Feuer. Die Behörden sprechen von der schlimmsten Naturkatastrophe in der Geschichte der Region.
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0: Frankfurt startet noch mit dichten Wolken und 23 Grad in den Tag, aber danach geht's steil nach oben. Am Nachmittag wird's hochsommerlich und richtig heiß mit bis zu 35 Grad, dazu immer wieder Sonne und nur ein paar Wolken. Auch morgen bleibt sehr warm mit 33 Grad, meist freundlich und trocken.
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5: Derzeit gibt es keine Meldungen. Weiterhin eine gute Fahrt.
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7: Blitzer, die haben wir unter anderem, wenn ihr unterwegs seid, auf der Obermainanlage in der 30er-Zone. In der 30er-Zone in der Königsteiner Straße steht ebenfalls ein Blitzer und auf der Langen Straße in der 40er haben wir auch einen stehen. Fuß vom Gas und wenn ihr noch was entdeckt, melden an uns an die 069 669 669 669.
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8: Guten Morgen am Dienstag, Marc Neugebauer, der ist morgen wieder für euch da. Der hat einfach einen zweiten freien Tag ans Wochenende rangegangen. Ich freue mich, dass wir gemeinsam in diesen neuen Tag starten und da flattert auch direkt mal eine musikalische Eintagsfliege an euren Frühstückstisch. Ein One-Hit-Wonder von Natalie Imbruglia. Hier gibt's ihren Herzschmerz-Love-Song Torn.
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1: Jeden Morgen gibt uns Kilian Kost die Tipps, auf was wir in der heißen Jahreszeit achten sollten. Und im Urlaub, da sind ja Liegen am Pool ein heißes Thema. Wie ist denn das? Dürfen die Liegen am Hotelpool eigentlich reserviert werden?
2: Darf man das? Nein, eigentlich nicht. Das Hotel als Hausrechtsinhaber kann solches Reservieren jederzeit per Hausordnung verbieten. Und wenn es nicht eingreift und fast alle Liegen stundenlang blockiert sind, kann das sogar ein Reisemangel sein, mit dem Recht auf Reisepreisminderung. Das hat ein Gericht in Hannover erst 2023 so entschieden. Mein Tipp daher, melden Sie den Missstand beim Reiseleiter schriftlich und möglichst noch vor Ort. Nur dann bleibt der Anspruch erhalten.
1: Also, auch beim Thema Liegen gibt es eine klare und ich finde auch eine gute Lösung. Kilian Kost, unser Radio Frankfurt Sommeranwalt, hat aber auch noch einige Themen mehr, auf die es in dieser heißen Jahreszeit ankommt. Das nächste Mal dann morgen früh bei uns.

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0: schöne Grüße ins Bahnhofsviertel. Am Kaiserplatz wird die offizielle Frankfurt-Temperatur gerade mit 23 Grad gemessen.
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2: Mit Klaus Bente, guten Morgen. An die Stelle der Notübernachtung am Eschenheimer Tor hier in Frankfurt treten künftig 4 feste, niedrigschwellige Unterkünfte für obdachlose Menschen. Sie sollen einen unkomplizierten Zugang zu einem sicheren Schlafplatz mit leistungsfähiger Betreuung verbinden. Bereits in diesem Monat sollen das Henriette-Fürth-Haus im Gutleutviertel und der Tagestreff Weser 5 im Bahnhofsviertel mehr als 70 Menschen aufnehmen. Im September folgen das Haus Lichtblick an der Eschersheimer Landstraße und eine Immobilie in der Innenstadt mit insgesamt rund 75 weiteren Schlafplätzen, hat die Stadt mitgeteilt. Ministerpräsident Boris Rhein und Sportministerin Diana Stolz haben einer Ruderer Oliver Zeitler sowie Marc Weber und Jonas Gelsen zu ihren Erfolgen bei den Ruder-Europameisterschaften in Varese beglückwünscht. Oliver Zeitler, der für die Frankfurter Rudergesellschaft Germania 1869 startet, sicherte sich mit einer souveränen Leistung zum 4. Mal den Europameistertitel im Einer. Marc Weber und Jonas Gelsen, beide vom Ruderclub Nassovia Höchst, 1881 holten EM-Gold mit dem deutschen Doppelvierer. Anlässlich des Todes des Wiesbadener Altoberbürgermeisters Achim Exner liegt ab heute 10 Uhr im Foyer des Wiesbadener Rathauses ein Kondolenzbuch aus. Die Fahnenmasten am Rathaus tragen an diesem Tag Trauerflor. Bürgerinnen und Bürger können sich bis Samstag in das Kondolenzbuch eintragen und ihr Beileid bekunden, teilt die Stadt Wiesbaden mit. Achim Exner ist am vergangenen Donnerstag im Alter von 81 Jahren verstorben.
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0: Frankfurt startet noch mit dichten Wolken und 23 Grad in den Tag, aber danach geht's steil nach oben. Am Nachmittag wird's hochsommerlich und richtig heiß mit bis zu 35 Grad, dazu immer wieder Sonne und nur ein paar Wolken. Auch morgen bleibt sehr warm mit 33 Grad, meist freundlich und trocken.
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3: Derzeit gibt es keine Meldungen. Weiterhin eine gute Fahrt.
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5: Blitzer, die haben wir unter anderem in der Königsteiner Straße, dort sind 30 erlaubt. Hugo-Eckner-Ring in der 50er-Zone steht einer und auf der Langen Straße in der 40er haben wir ebenfalls einen Blitzanhänger stehen. Und wenn ihr noch was entdeckt, meldet uns an die 069 669 669 669. Gute Fahrt.
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6: Es ist schon wieder kurz nach 7:30. Ich wünsche euch einen wunderschönen guten Morgen und freue mich, dass wir auch heute gemeinsam in den neuen Tag starten. In diesem Dienstag, wenn ihr gerade unterwegs zur Arbeit seid, dann bleibt ihr nicht lange allein jetzt im Auto, denn die größten Stars, die begleiten euch.
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0: Guten Morgen mit Rock von Bon Jovi. Als nächstes gibt's Dance von Glockenbach zusammen mit Glock Glock. Das sind die besten Hits aller Zeiten. Kommt gut rein in diesen Dienstag. Hier unter Umständen jetzt mit einem tierischen Aufreger.
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0: Manch einer findet vielleicht, das ist ein dicker Hund. Die Lufthansa-Tochter ITA Airways erlaubt künftig größere Hunde in der Kabine. Tiere bis 30 Kilogramm dürfen da auf ausgewählten Inlandsflügen in Italien mitreisen. Eine Transportbox ist nicht mehr nötig. Pro Flug sind zunächst maximal 2 größere Hunde zugelassen. Ein Tier bis 30 Kilo darf in die Business Class, eins bis 15 Kilo in die Economy Class. ITA reagiert damit nach eigenen Angaben auf Wünsche vieler Reisender. Wollt ihr das auch? Was meint ihr? Ist es okay, im Flugzeug Hunde zu erlauben?
2: Rodolfo hier. Also ganz ehrlich, Leute, ich finde, das geht gar nicht. Meine Freundin hat eine Freundin, die hat einen Labrador Retriever. Der ist, glaube ich, also geschätzt 50 Zentimeter groß. Jetzt stelle ich mir gerade vor, ich sitze im Flieger und der schaut mich quasi stehend auf Augenhöhe an. Nee, also sorry, das will ich nicht und das soll auch nicht kommen und das geht nicht. Danke euch, ciao.
0: Ja, und wie seht ihr das? Ruft gerne an oder schickt eine WhatsApp-Sprachnachricht an die 069 und dann dreimal die 669.
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0: Hallo ins Nord und West. Am Öderweg wird die offizielle Frankfurt-Temperatur gerade mit 23 Grad gemessen.
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2: Ich bin Diana Kramer. Der Widerstand gegen das geplante Ende der Rente mit 63 wächst. 7 der insgesamt 16 Ministerpräsidenten haben sich mittlerweile gegen eine Abschaffung ausgesprochen. Ihr Argument, es gehe um den Respekt vor der Lebensleistung der Menschen. Schleswig-Holsteins Regierungschef Daniel Günther dagegen verteidigte den Vorschlag der Rentenkommission. Er sagte am Abend im ZDF:
3: Ich halte es für keine gute Idee, das Rentenpaket jetzt aufzuschnüren. Das ist eine wichtige und überfällige Reform. Wir haben dieses Thema viel zu lange vor uns hergeschoben.
2: Der Ministerpräsident von Schleswig-Holstein, Daniel Günther. Die EU-Innenminister beraten heute über die Migrationskrise in der spanischen Exklave Ceuta. In der Videokonferenz geht es um Konsequenzen aus dem Vorfall. Denn während sich die Lage in Ceuta selbst beruhigt, eskaliert der Streit innerhalb der EU.
4: Die spanische Regierung fühlt sich zu Unrecht an den Pranger gestellt. 22 EU-Regierungen, die einen offenen Kritikbrief an den spanischen Regierungschef Sanchez schickten, fühlen sich von diesem im Stich gelassen. Bei der EU, in diesem Fall den Innenministern, hängt immer alles mit allem zusammen. Sanchez hat in Sachen Migration, Verteidigung und Ukraine-Hilfe schon viele Hauptstädte verärgert. Die werfen ihm vor, den Grenzdurchbruch von Ceuta ermöglicht zu haben. Und Sanchez sieht seine Politik als erfolgreich an, fühlt sich missverstanden. Eine Videokonferenz wird da nicht ausreichen. Dieter Ebeling, Brüssel.
2: In Berlin berät heute der Innenausschuss des Bundestags über den islamistisch motivierten Terroranschlag am Rande des CSD in der Hauptstadt. Bundesinnenminister Alexander Dobrindt soll die Abgeordneten über den Stand der Ermittlungen informieren. Auch diese nicht öffentliche Sitzung findet wegen der parlamentarischen Sommerpause als Videokonferenz statt. Der Energiegesamtverbrauch in Deutschland ist im ersten Halbjahr laut einer Prognose der Arbeitsgemeinschaft Energiebilanzen um 1,9% gesunken. Hauptgründe dafür sind laut der AG die unverändert schwache Konjunktur und der Anstieg der Energiepreise. Der Verbrauch von Diesel ging um 6% zurück, der Absatz von leichtem Heizöl brach um mehr als ein Drittel ein.
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0: Frankfurt startet heute noch mit 23 Grad unter dichter Bewölkung, aber dann zieht der Sommer richtig an. Am Nachmittag knallt die Sonne bei bis zu 35 Grad ordentlich rein und auch morgen bleibt es mit 32 Grad nochmal sehr warm. Dazu gibt's heute und morgen immer wieder Sonne, höchstens mal ein paar Wolken.
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5: Jetzt das Aktuellste aus der Radio Frankfurt Verkehrszentrale. Auf der B8 Hanauer Landstraße zwischen Ernst-Heinkel-Straße und Frankfurt-Ost ist dichter Verkehr. Ihr braucht etwa 6 Minuten länger. Auf der A3 Würzburg Richtung Frankfurt zwischen Seligenstadt und Offenbach stockt es. Auf der A5 Kassel Richtung Frankfurt zwischen Friedberg und dem Nordwestkreuz Frankfurt ebenfalls stockender Verkehr.
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7: Blitzer, die haben wir unter anderem, wenn ihr unterwegs seid, auf der Obermainanlage in der 30er-Zone. In der 30er-Zone in der Königsteiner Straße steht ebenfalls ein Blitzer. Und auf der Langen Straße in der 40er haben wir auch einen stehen. Fuß vom Gas und wenn ihr noch was entdeckt, melden an uns an die 069 669 669 669.
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8: Schönen guten Morgen wünsche ich euch. Marc Neugebauer hat noch einen zweiten Tag ans Wochenende rangehangen. Deswegen bin ich heute Morgen auch nochmal für euch am Start. Und ihr wollt eine coole Rocknummer jetzt beim Frischmachen im Bad? Dann sollt ihr eine coole Rocknummer beim Frischmachen im Bad kriegen. Nämlich von R.E.M. aus den 80ern. The One I Love.
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1: Hendrik Heim aus Idstein ist seit Anfang Juli unterwegs mit seiner großen Reise Hendriks Hessentour und er wird ein Jahr lang in Hessen unterwegs sein und dabei alle 421 Kommunen besuchen. Wir von Radio Frankfurt begleiten ihn und egal ob Gott, Allah oder Buddha, viele Menschen glauben an etwas Übernatürliches auf der Welt. Aber was ist, wenn das Gotteshaus einfach abgerissen werden soll? So ist es den Menschen in Sagenzell in Osthessen gegangen. Doch statt aufgeben, haben sie eine innovative Idee umgesetzt. Mit vollem Erfolg. Hendrik hat es selbst vor Ort erlebt.
2: 55.000 Menschen in einer Kirche. Nein, das hier wird kein Beitrag über den Kölner Dom oder die Frankfurter Paulskirche. 55.000, so viele Menschen besuchen jedes Jahr im Herbst die alte Kirche im kleinen Örtchen Sagenzell. Vor etwa 40 Jahren sollte die Kirche abgerissen werden. Zu alt, zu klein und eine neue wurde gebaut. Aber die Sagenzeller hingen an ihrer Kirche. Also gründeten sie einen Förderverein. Die Idee, mit Events Geld einsammeln, damit die Kirche erhalten bleibt. Und das mit Abstand größte Event, Stichwort 55.000 Leute, ist der Früchteteppich. Auf dem Boden der entweihten Kirche wird ein 27 Quadratmeter großes gemaltes Kunstwerk ausgelegt und das wird dann, farblich passend, mit hunderttausenden bunten Samen bestückt, quasi ausgemalt. Den Sagenzeller Früchteteppich gibt es jetzt seit 37 Jahren, jedes Jahr von Anfang September bis Anfang November. Es gibt nur eine Sache, die nicht passieren darf. Weiß Manuel Mohr, der Vorsitzende des Fördervereins.
3: Es fällt auch mein Handy rein. Wir hatten auch schon mal einen Hund hier drin. Der ist Gott sei Dank nicht draufgesprungen.
2: In Sagenzell setzen sie nicht nur ein Zeichen für Nachhaltigkeit. Die Samen werden jedes Jahr wiederverwendet. Sondern sie haben auch einen richtigen touristischen Magnet für die Region entwickelt.
1: Und Hendriks Hessentour geht schon bald weiter. Ein Jahr lang wird er in Hessen unterwegs sein und alle 421 Kommunen besuchen. Und wir von Radio Frankfurt begleiten ihn und hören regelmäßig, wen er trifft und welche Geschichten er erlebt.

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0: Hallo ins Nord und West. Am Oeder Weg wird die offizielle Frankfurt-Temperatur gerade mit 23 Grad gemessen.
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2: Mit Klaus Bente, guten Morgen. An die Stelle der Notübernachtung am Eschenheimer Tor hier in Frankfurt treten künftig 4 feste, niedrigschwellige Unterkünfte für obdachlose Menschen. Sie sollen einen unkomplizierten Zugang zu einem sicheren Schlafplatz mit leistungsfähiger Betreuung verbinden. Bereits in diesem Monat sollen das Henriette-Fürth-Haus im Gutleutviertel und der Tagestreff Weser 5 im Bahnhofsviertel mehr als 70 Menschen aufnehmen. Im September folgen das Haus Lichtblick an der Eschersheimer Landstraße und eine Immobilie in der Innenstadt mit insgesamt rund 75 weiteren Schlafplätzen, hat die Stadt mitgeteilt. Ministerpräsident Boris Rhein und Sportministerin Diana Stolz haben einer Ruderer Oliver Zeitler sowie Marc Weber und Jonas Gelsen zu ihren Erfolgen bei den Ruder-Europameisterschaften in Varese beglückwünscht. Oliver Zeitler, der für die Frankfurter Rudergesellschaft Germania 1869 startet, sicherte sich mit einer souveränen Leistung zum 4. Mal den Europameistertitel im Einer. Marc Weber und Jonas Gelsen, beide vom Ruderclub Nassovia Höchst, 1881 holten EM-Gold mit dem deutschen Doppelvierer. Anlässlich des Todes des Wiesbadener Altoberbürgermeisters Achim Exner liegt ab heute 10 Uhr im Foyer des Wiesbadener Rathauses ein Kondolenzbuch aus. Die Fahnenmasten am Rathaus tragen an diesem Tag Trauerflor. Bürgerinnen und Bürger können sich bis Samstag in das Kondolenzbuch eintragen und ihr Beileid bekunden, teilt die Stadt Wiesbaden mit. Achim Exner ist am vergangenen Donnerstag im Alter von 81 Jahren verstorben.
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0: Frankfurt startet heute noch mit 23 Grad unter dichter Bewölkung, aber dann zieht der Sommer richtig an. Am Nachmittag knallt die Sonne bei bis zu 35 Grad ordentlich rein und auch morgen bleibt es mit 32 Grad nochmal sehr warm. Dazu gibt's heute und morgen immer wieder Sonne, höchstens mal ein paar Wolken.
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3: Jetzt das Aktuellste aus der Radio Frankfurt Verkehrszentrale. Auf der B8 Hanauer Landstraße zwischen Ernst-Heinkel-Straße und Frankfurt Ost ist dichter Verkehr. Ihr braucht etwa 6 Minuten länger. Auf der A3 Würzburg Richtung Frankfurt zwischen Seligenstadt und Offenbach stockt es. Auf der A5 Kassel Richtung Frankfurt zwischen Friedberg und dem Nordwestkreuz Frankfurt ebenfalls stockender Verkehr.
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5: Blitzer, die haben wir unter anderem in der Königsteiner Straße, dort sind 30 erlaubt. Hugo-Eckner-Ring in der 50er-Zone steht einer und auf der Langen Straße in der 40er haben wir ebenfalls einen Blitzanhänger stehen. Und wenn ihr noch was entdeckt, meldet uns an die 069 669 669 669. Gute Fahrt.
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6: Guten Morgen wünsche ich euch heute an diesem Dienstag. Da bin ich auch nochmal für euch da und das Thermometer steigt und es ist einfach erst kurz nach 8:30. Aber sobald die Sonne rauskommt, da sitzt man schon wieder im Dunkeln, weil man alles rund um sich zumacht. Alle Jalousien sind auch hier schon wieder unten im Studio. Dafür hellen die größten Stars jetzt wieder unser Gemüt auf.
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0: Michael Patrick Kelly zum Start in euren Dienstag. Ich wünsche euch einen schönen guten Morgen hier bei uns mit den besten Hits aller Zeiten. 80er Pop als nächstes von Mike and the Mechanics. Aber jetzt dürfen sich alle, die gerne die Zunge benutzen, erstmal freuen.
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0: Wenn ihr morgens euren Joghurt aufmacht, dann schleckt ihr doch auch den Deckel ab, oder? Warum auch nicht? Tja, weil das angeblich gesundheitsschädlich sein soll, denn der Deckel besteht aus Aluminium. Aber Experten haben jetzt nochmal Entwarnung gegeben, Joghurtdeckel sind mit einer Kunststoffschicht überzogen, die Zunge kommt also gar nicht direkt mit dem Aluminium in Kontakt. Und selbst wenn winzige Mengen aufgenommen werden sollten, dann sind sie laut Toxikologen gesundheitlich praktisch unbedenklich. Und auch bei anderen Alltagsgegenständen aus Aluminium gibt es keinen Grund zur Sorge. Der klassische Espresso-Kocher aus Alu ist weiterhin unproblematisch, weil sich eine natürliche Schutzschicht bildet, die verhindert, dass nennenswerte Mengen Aluminium in den Kaffee gelangen. Deshalb solltet ihr ihn auch nicht nach jeder Benutzung mit einer harten Bürste komplett blank schrubben. Und selbst Alu-Grillschalen sind laut Experten in der Regel sicher. Zwar können stark säurehaltige Marinaden so ein bisschen Aluminium lösen, die Mengen gelten aber als unbedenklich. Wichtig ist da einfach, die Hinweise auf der Verpackung zu beachten. Jedenfalls können wir den Joghurtdeckel auch weiterhin mit gutem Gewissen abschlecken. Ja, manchmal steckt die beste gute Nachricht des Tages echt in den kleinen Dingen des Alltags, oder?
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0: Schöne Grüße in die Innenstadt. An der Hauptwache messen wir die offizielle Frankfurt-Temperatur gerade mit 24 Grad.
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2: Ich bin Diana Kramer. In der Union herrscht weiter Uneinigkeit über die Rentenreform. Der Widerstand gegen das geplante Ende der Rente mit 63 wächst. 7 der insgesamt 16 Ministerpräsidenten haben sich dagegen gestellt. Unionsfraktionschef Thorsten Frei hat jetzt aber noch einmal betont, dass er keinen Spielraum für Nachbesserungen am Rentenpaket sieht.
3: Inzwischen kommt nicht mehr nur Kritik von CDU-Regierungschefs, auch kritische Stimmen aus der SPD werden lauter. Bei den Vorschlägen der Rentenkommission gäbe es mit Blick auf die Rente mit 63 eine große Ungerechtigkeit, sagt zum Beispiel Saarlands Regierungschefin Anke Rehlinger. Die zunehmende Kritik ändere aber nichts am Kurs der Regierung, betont Unionsfraktionschef Thorsten Frei. Würde man das Paket jetzt wieder aufschnüren, drohe die gesamte Reform zu scheitern. Fiona Reinhardt, Nachrichtenredaktion.
2: Angesichts der Migrationskrise in der spanischen Exklave Ceuta mit mindestens 72 Toten beraten die EU-Innenminister am Vormittag in einer Videokonferenz über die Konsequenzen. In der vergangenen Woche hatten bis zu 60.000 Menschen von Marokko aus Ceuta erreicht. Die Mehrheit der Staats- und Regierungschefs der EU kritisierte daraufhin die spanische Migrationspolitik. Spaniens Regierung warf den anderen Mitgliedsländern wiederum vor, die Krise politisch auszuschlachten. Der Energiegesamtverbrauch hier in Deutschland ist in den ersten 6 Monaten des Jahres um 1,9% gesunken. Das geht aus einer Hochrechnung der Arbeitsgemeinschaft Energiebilanzen hervor. Hauptgründe dafür sind die unverändert schwache Konjunktur und der Anstieg der Energiepreise.
4: Den hohen Ölpreis merkt man nicht nur beim Tanken. Deshalb wird, wo es geht, Energie gespart. Der Prognose zufolge sank der Verbrauch von Mineralöl im ersten Halbjahr um 8%. Bei leichtem Heizöl ging es sogar um mehr als ein Drittel nach unten. Zugelegt haben unter anderem die erneuerbaren Energien, vor allem durch ein starkes Plus bei der Windkraft. Sie haben inzwischen einen Anteil von einem guten Fünftel am Gesamtenergieverbrauch. Katrin Müller, Nachrichtenredaktion.
2: In Griechenland kämpfen Einsatzkräfte weiter gegen mehrere große Wald- und Buschbrände westlich der Hauptstadt Athen. Weitere Ortschaften und ein Industriepark mussten evakuiert werden. Auch im Nordwesten der USA, im Bundesstaat Washington, lodern 3 riesige Feuer. Die Behörden sprechen von der schlimmsten Naturkatastrophe in der Geschichte der Region.
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0: Frankfurt startet noch mit 24 Grad und bedecktem Himmel. Aber das macht nur kurz den Eindruck von Pause. Im Laufe des Tages zieht die Hitze dann brutal an. Am Nachmittag sind bis zu 35 Grad drin. Dazu viel Sonne und nur zwischendurch ein paar Wolken. Auch morgen bleibt's hochsommerlich mit 32 Grad und meist freundlich bis sonnig.
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5: Jetzt das Aktuellste aus der Radio Frankfurt Verkehrszentrale. Achtung, auf der A661 Bad Homburg Richtung Darmstadt zwischen Offenbach-Taunus-Ring und dem Offenbacher Kreuz steht ein defektes Fahrzeug. Auf der A661 Darmstadt Richtung Bad Homburg staut es sich zwischen Friedberger Landstraße und Eckenheim. Ihr braucht mindestens 13 Minuten länger. Ebenfalls auf der A661 Bad Homburg Richtung Darmstadt stockt es zwischen Offenbach-Taunus-Ring und Neu-Isenburg, plant etwa 8 Minuten mehr ein. Und zwischen Niedereschbach und Eckenheim braucht ihr auf der A661 Bad Homburg Richtung Darmstadt mindestens 6 Minuten länger.
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7: Blitzer, die haben wir unter anderem, wenn ihr unterwegs seid, auf der Obermainanlage in der 30er-Zone. In der 30er-Zone in der Königsteiner Straße steht ebenfalls ein Blitzer. Und auf der Langen Straße in der 40er haben wir auch einen stehen. Fuß vom Gas und wenn ihr noch was entdeckt, melden an uns an die 069 669 669 669.
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8: Auch heute bringe ich euch zur Arbeit. Da kommt ihr jetzt gleich hoffentlich sicher an. Guten Morgen wünsche ich euch. Marc Neugebauer übernimmt dann ab morgen hier wieder das Studio in der Früh. Wir starten jetzt mit einem Popsong von Savage Garden, ganz relaxed in diese Stunde. Hier gibt's To the Moon and Back.
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1: Jeden Morgen gibt uns Kilian Kost die Tipps, auf was wir in der heißen Jahreszeit achten sollten. Und im Urlaub, da sind ja Liegen am Pool ein heißes Thema. Wie ist denn das? Dürfen die Liegen am Hotelpool eigentlich reserviert werden?
2: Darf man das? Nein, eigentlich nicht. Das Hotel als Hausrechtsinhaber kann solches Reservieren jederzeit per Hausordnung verbieten. Und wenn es nicht eingreift und fast alle Liegen stundenlang blockiert sind, kann das sogar ein Reisemangel sein, mit dem Recht auf Reisepreisminderung. Das hat ein Gericht in Hannover erst 2023 so entschieden. Mein Tipp daher, melden Sie den Missstand beim Reiseleiter schriftlich und möglichst noch vor Ort. Nur dann bleibt der Anspruch erhalten.
1: Also, auch beim Thema Liegen gibt es eine klare und ich finde auch eine gute Lösung. Kilian Kost, unser Radio Frankfurt Sommeranwalt, hat aber auch noch einige Themen mehr, auf die es in dieser heißen Jahreszeit ankommt. Das nächste Mal dann morgen früh bei uns.

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0: Schöne Grüße in die Innenstadt. An der Hauptwache messen wir die offizielle Frankfurt-Temperatur gerade mit 24 Grad.
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2: Mit Klaus Bente, guten Morgen. An die Stelle der Notübernachtung am Eschenheimer Tor hier in Frankfurt treten künftig vier feste, niedrigschwellige Unterkünfte für obdachlose Menschen. Sie sollen einen unkomplizierten Zugang zu einem sicheren Schlafplatz mit leistungsfähiger Betreuung verbinden. Bereits in diesem Monat sollen das Henriette-Fürth-Haus im Gutleutviertel und der Tagestreff Visa 5 im Bahnhofsviertel mehr als 70 Menschen aufnehmen. Im September folgen das Haus Lichtblick an der Eschersheimer Landstraße und eine Immobilie in der Innenstadt mit insgesamt rund 75 weiteren Schlafplätzen, hat die Stadt mitgeteilt. Ministerpräsident Boris Rhein und Sportministerin Diana Stolz haben einer Ruderer Oliver Zeitler sowie Marc Weber und Jonas Gelsen zu ihren Erfolgen bei den Ruder-Europameisterschaften in Varese beglückwünscht. Oliver Zeitler, der für die Frankfurter Rudergesellschaft Germania 1869 startet, sicherte sich mit einer souveränen Leistung zum vierten Mal den Europameistertitel im Einer. Marc Weber und Jonas Gelsen, beide vom Ruderclub Nassovia Höchst, 1881 holten EM-Gold mit dem deutschen Doppelvierer. Anlässlich des Todes des Wiesbadener Altoberbürgermeisters Achim Exner liegt ab heute 10 Uhr im Foyer des Wiesbadener Rathauses ein Kondolenzbuch aus. Die Fahnenmasten am Rathaus tragen an diesem Tag Trauerflor. Bürgerinnen und Bürger können sich bis Samstag in das Kondolenzbuch eintragen und ihr Beileid bekunden, teilt die Stadt Wiesbaden mit. Achim Exner ist am vergangenen Donnerstag im Alter von 81 Jahren verstorben.
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0: Frankfurt startet noch mit 24 Grad und bedecktem Himmel. Aber das macht nur kurz den Eindruck von Pause. Im Laufe des Tages zieht die Hitze dann brutal an. Am Nachmittag sind bis zu 35 Grad drin. Dazu viel Sonne und nur zwischendurch ein paar Wolken. Auch morgen bleibt's hochsommerlich mit 32 Grad und meist freundlich bis sonnig.
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3: Jetzt das Aktuellste aus der Radio Frankfurt Verkehrszentrale. Achtung, auf der A661 Bad Homburg Richtung Darmstadt zwischen Offenbach-Taunus-Ring und dem Offenbacher Kreuz steht ein defektes Fahrzeug. Auf der A661 Darmstadt Richtung Bad Homburg staut es sich zwischen Friedberger Landstraße und Eckenheim. Ihr braucht mindestens 13 Minuten länger. Ebenfalls auf der A661 Bad Homburg Richtung Darmstadt stockt es zwischen Offenbach-Taunus-Ring und Neu-Isenburg, plant etwa 8 Minuten mehr ein. Und zwischen Niedereschbach und Eckenheim braucht ihr auf der A661 Bad Homburg Richtung Darmstadt mindestens 6 Minuten länger.
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5: Blitzer, die haben wir unter anderem in der Königsteiner Straße, dort sind 30 erlaubt. Hugo-Eckner-Ring in der 50er-Zone steht einer und auf der Langen Straße in der 40er haben wir ebenfalls einen Blitzanhänger stehen. Und wenn ihr noch was entdeckt, meldet uns an die 069 669 669 669. Gute Fahrt.
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6: Guten Morgen wünsche ich euch. Heute vertrete ich nochmal Marc Neugebauer. Der ist dann ab morgen wieder für euch da, ab 6 hier bei uns. Und zur Feier dieses heißen Tages gönne ich mir jetzt einfach um 9:30, wie es so üblich ist morgens um 9:30 in Deutschland, einfach direkt den zweiten Eiskaffee. Und dazu feiere ich mit euch diesen Sommertag mit den größten Stars.
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0: Cooler Synthie-Pop von Depeche Mode, I Just Can't Get Enough. Das sind die besten Hits aller Zeiten, mit denen ihr in den Dienstag startet. Schönen guten Morgen, freut euch als nächstes auf sommerliche Vibes zusammen von Ray Dalton und Alvaro Soler. Aber jetzt unter Umständen gibt's erstmal noch ein tierisches Aufregerthema.
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0: Manch einer findet vielleicht, das ist ein dicker Hund. Die Lufthansa-Tochter ITA Airways erlaubt künftig größere Hunde in der Kabine. Tiere bis 30 Kilogramm dürfen da auf ausgewählten Inlandsflügen in Italien mitreisen. Eine Transportbox ist nicht mehr nötig. Pro Flug sind zunächst maximal 2 größere Hunde zugelassen. Ein Tier bis 30 Kilo darf in die Business Class, eins bis 15 Kilo in die Economy Class. ITA reagiert damit nach eigenen Angaben auf Wünsche vieler Reisender. Wollt ihr das auch? Was meint ihr? Ist es okay, im Flugzeug Hunde zu erlauben?
2: Rodolfo hier. Also ganz ehrlich, Leute, ich finde, das geht gar nicht. Meine Freundin hat eine Freundin, die hat einen Labrador Retriever. Der ist, glaube ich, also geschätzt 50 Zentimeter groß. Jetzt stelle ich mir gerade vor, ich sitze im Flieger und der schaut mich quasi stehend auf Augenhöhe an. Nee, also sorry, das will ich nicht und das soll auch nicht kommen und das geht nicht. Danke euch, ciao.
0: Ja, und wie seht ihr das? Ruft gerne an oder schickt eine WhatsApp-Sprachnachricht an die 069 und dann dreimal die 669.
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Guten Morgen Frankfurt am Dienstag. Es geht auf 10 Uhr zu und mir war es ein Fest mit euch die vergangenen zwei Tage aufzustehen und in den Tag zu starten. Jetzt ab morgen übernimmt dann wieder Marc Neugebauer ab 6 Uhr in der Früh. Wir hören uns nächste Woche dann am Nachmittag wieder. Ich bin Marc Moosbrugger und ich wünsche euch jetzt erstmal noch viel Spaß durch den Vormittag mit Andi Schmidt. Der übernimmt jetzt das Studio hier und bringt euch gut gelaunt durch die Zeit bei der Arbeit. Genießt den Tag hier bei Radio Frankfurt mit den besten Hits aller Zeiten. Jetzt hier mit einer coolen Rocknummer von Maroon 5, Girls Like You.

0: Schöne Grüße ins Nord und Ost. Am Günthersburgpark messen wir die offizielle Frankfurt-Temperatur gerade mit 26 Grad.
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2: Ich bin Diana Kramer. Angesichts der Migrationskrise in der spanischen Exklave Ceuta mit mindestens 72 Toten beraten die EU-Innenminister heute über die Lage und Konsequenzen. Der CSU-Europapolitiker und Chef der Europäischen Volkspartei Manfred Weber forderte Spaniens Regierung in der Bild zu einer Kehrtwende in der Migrationspolitik auf.
3: Nach dem Massenandrang in Ceuta wollen die EU-Innenminister unter anderem über einen besseren Schutz der Außengrenzen beraten. EVP-Chef Weber wirft Spanien Alleingänge vor und sieht die linke Regierung von Premier Sanchez isoliert. In der vergangenen Woche hatten zeitweise bis zu 60.000 Menschen von Marokko aus die spanische Exklave erreicht. Spaniens Regierung betont aber, der größte Teil der Migranten sei nach Marokko zurückgekehrt. Sie wirft den anderen EU-Staaten vor, die Krise politisch auszuschlachten. Katrin Müller, Nachrichtenredaktion.
2: FDP-Generalsekretär Martin Hagen hat der Bundesregierung mangelndes Durchsetzungsvermögen und Ideenlosigkeit in der Rentenpolitik vorgeworfen. Schwarz-Rot habe weder die Kraft, die Vorschläge der Rentenkommission 1:1 umzusetzen, noch das politische Vermögen oder den Mut, sinnvolle Alternativen zu einzelnen Ideen zu entwickeln, sagte Hagen der dpa. Die Kommission hatte unter anderem die Abschaffung der abschlagsfreien Rente nach 45 Beitragsjahren vorgeschlagen. Dagegen protestieren vor allem die Regierungschefs der ostdeutschen Bundesländer. Der tödliche Anschlag beim Berliner CSD wirft noch immer Fragen auf, unter anderem zum genauen Ablauf. Heute informiert Innenminister Alexander Dobrindt den Innenausschuss des Bundestags über den Stand der Ermittlungen.
4: Was ist da schiefgelaufen, fragt sich nicht nur die queere Community. Die Behörden hatten schließlich den mutmaßlichen Täter auf dem Schirm als islamistischen Gefährder. Er wurde auch überwacht, war aber auf freiem Fuß, weil ein Urteil noch nicht rechtskräftig war. Bei der Terrorfahrt mit einem Auto war eine Frau gestorben. Viele Menschen wurden verletzt. Der Attentäter selbst konnte zunächst fliehen, wurde dann aber später von Polizisten erschossen. Claudia Wächter, Nachrichtenredaktion.
2: Bahnreisen waren für Fahrgäste auch im Juli eine echte Geduldsprobe. Nur gerade mal gut 52% aller Fernzüge waren ohne Verspätungen unterwegs. Die Gründe sind laut Bahn eine kontinuierliche Zunahme von Anlagenstörungen und weiterhin zahlreiche Baustellen.
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5: Mit Klaus Wente, guten Tag. Das hessische Forstministerium hat gestern die erste von zwei Alarmstufen für die Forstverwaltung in Hessen ausgerufen. Die Aussicht auf ein Anhalten der aktuellen Wetterlage macht diesen vorsorgenden Schritt erforderlich, heißt es. Nach aktuellen Daten des Deutschen Wetterdienstes besteht in weiten Teilen Hessens hohe Waldbrandgefahr. Seit Jahresbeginn kam es zu etwa 130 Waldbränden auf einer Fläche von rund 165.000 Quadratmetern. Mit dem Ausrufen der zweithöchsten Alarmstufe werden die besonders gefährdeten Waldbereiche verstärkt überwacht, heißt es in einer Mitteilung des Ministeriums. Aufgrund einer erhöhten Konzentration an Blaualgen raten die zuständigen Gesundheitsämter aktuell vor dem Sprung ins kühle Nass mit Blick auf folgende belastete Gewässer ab. Für den Ahrtalsee im Lahn-Dill-Kreis wurde ein Badeverbot ausgesprochen, ebenso für den Schultheißweiher in Offenbach, teilt der ADAC Hessen-Thüringen mit. Getrübtes Wasser kann auf eine hohe Konzentration an Blaualgen hinweisen. Auch ein muffiger Geruch ist ein möglicher Indikator für die Cyanobakterien.
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0: Frankfurt startet schon mit 26 Grad in einen ziemlich heißen Tag. Und bis zum Nachmittag brennt die Sonne das Thermometer auf 35 Grad hoch. Dazu bleibt es meist klar bis leicht bewölkt, also richtig sommerlich und ziemlich drückend. Auch morgen geht's kaum runter, da sind immer noch bis zu 33 Grad drin.
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6: Jetzt das Aktuellste aus der Radio Frankfurt Verkehrszentrale. Auf der A661 Bad Homburg Richtung Darmstadt zwischen dem Bad Homburger Kreuz und Eckenheim ist stockender Verkehr. Ihr braucht mindestens 6 Minuten länger. In der Gegenrichtung auf der A661 Darmstadt Richtung Bad Homburg zwischen Eckenheim und Niedereschbach steht ihr im Stau. Plant mindestens 7,5 Minuten mehr ein.
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9: Fahrt nicht zu schnell. Aktuell wird geblitzt in Frankfurt und zwar in der Ginheimer Landstraße in der 30er-Zone. Im Grüneburgweg in der 30er steht ein Blitzer und auch noch in der Gutleutstraße ebenfalls bei 30. Und habt ihr noch was anderes entdeckt, dann sagt uns gerne Bescheid. Schickt uns ein WhatsApp an die 069 und dreimal die 669. Gute Fahrt.
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9: Hey, habt einen schönen Vormittag mit uns. Andi Schmidt ist hier und den Vormittag, den gestalten wir uns heute richtig schön. Ne? Schön mit Tässchen Kaffee oder auch einen Tee und das Ganze mit richtig cooler Musik, denn wir haben sie ja, die besten Hits aller Zeiten mit Tom Cochran zum Beispiel. David Bisbal ist mit am Start, Fool's Garden haben wir in der nächsten halben Stunde und Billy Idol ist mit am Start mit Rebel Yell. Das sind sie, die besten Hits aller Zeiten und die gibt's nur hier bei Radio Frankfurt. Andi Schmidt ist hier.

Radio Frankfurt ist hier, grüßt euch und ich weiß nicht warum, aber immer wenn ich den Titel von Fool's Garden höre, Lemon Tree aus den 90ern, da will ich irgendwie einen Zitronentee trinken. Ja, ich weiß nicht, ob es mit Zitronenbaum zu tun hat, aber ich habe Lust auf Tee. Ja, obwohl, jetzt erstmal mein Käffchen. Aber ihr dürft ihn jetzt hören, den Mega-Hit von Fool's Garden, Lemon Tree.

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0: Schöne Grüße ins Nord und Ost. Am Günthersburgpark messen wir die offizielle Frankfurt-Temperatur gerade mit 26 Grad.
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0: Frankfurt startet schon mit 26 Grad in einen ziemlich heißen Tag. Und bis zum Nachmittag brennt die Sonne das Thermometer auf 35 Grad hoch. Dazu bleibt es meist klar bis leicht bewölkt, also richtig sommerlich und ziemlich drückend. Auch morgen geht's kaum runter, da sind immer noch bis zu 33 Grad drin.
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2: Jetzt das Aktuellste aus der Radio Frankfurt Verkehrszentrale. Auf der A661 Bad Homburg Richtung Darmstadt zwischen dem Bad Homburger Kreuz und Eckenheim ist stockender Verkehr. Ihr braucht mindestens 6 Minuten länger. In der Gegenrichtung auf der A661 Darmstadt Richtung Bad Homburg zwischen Eckenheim und Niedereschbach steht ihr im Stau. Plant mindestens 7,5 Minuten mehr ein.
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4: Fahrt nicht zu schnell. Aktuell wird geblitzt in Frankfurt und zwar in der Ginnheimer Landstraße in der 30er-Zone. Im Grüneburgweg in der 30er steht ein Blitzer und auch noch in der Gutleutstraße ebenfalls bei 30. Und habt ihr noch was anderes entdeckt, dann sagt uns gerne Bescheid. Schickt uns auf WhatsApp an die 069 und dreimal die 669. Gute Fahrt.
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5: Die Rekordjagd des DAX am deutschen Aktienmarkt geht munter weiter. Im frühen Handel hat der DAX fürs Erste um 1% zugelegt und notiert bei 26.264 Punkten. Das neue Allzeithoch liegt damit, vorerst muss man fast schon sagen, bei 26.266 Punkten. Die 40 im DAX vertretenen Konzerne machen 80% ihrer Umsätze im Ausland. Die deutsche Konjunkturlage interessiert daher nicht so sehr und weltweit läuft es halt besser. Bayer mit positiv aufgenommenen Quartalszahlen gewinnt fast 4%. Favorisiert werden auch Rheinmetall und Infineon bisher. Auf dem absteigenden Ast befinden sich dagegen Zalando, Fresenius Medical Care und Beiersdorf. Der Euro zeigt sich am Vormittag mit einem $1.1510 auf abgeschwächtem Niveau stabil. Aus Frankfurt, Klaus Bente.
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0: Ich hab sie noch im Ohr. Taylor Swift hier bei Radio Frankfurt. Andi Schmidt ist hier. Habt einen schönen Vormittag mit uns.
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0: Lust auf eine ordentliche Portion Nostalgie und ganz viel Humor vor den Toren unserer Stadt? In der wunderschönen historischen Wasserburg, da könnt ihr heute Abend den absoluten Komödienklassiker unter freiem Himmel erleben. Begleitet Dr. Pfeiffer dabei, wie er verkleidet als Schüler seine Jugend nachholt und die Lehrer mit den verrücktesten Streichen komplett in den Wahnsinn treibt. Das Ganze bei den Burgfestspielen in Bad Vilbelstadt ist um 20.15 Uhr, da gibt's dann die Feuerzangenbowle. Das sommerliche Wetter lädt zu einem gemütlichen Abend mal wieder direkt am Wasser ein, oder? Im Hafengarten in Offenbach, da läuft heute das beliebte Open-Air-Kino im Grünen. Schnappt euch eure Lieblingsmenschen, packt euch eine Picknickdecke ein und genießt laue Sommernachts-Vibes bei kühlen Drinks und bester Kulisse direkt am Mainufer. Filmstart wird bei Dämmerung sein gegen 21.30 Uhr. Und eine spannende Abendtour habe ich heute, und zwar im neuen Altstadtviertel. Da könnt ihr nämlich mal bei der geführten Tour durch die neue Altstadt schlendern und die rekonstruierten Gassen der neuen Altstadt zwischen Dom und Römer mal ein bisschen erkunden. Erfahrt spannende Anekdoten über die historischen Gebäude, die architektonischen Herausforderungen und das Leben im alten Frankfurt. Perfekt mal für alle, die die Heimatstadt von uns mal ein bisschen näher kennenlernen wollen. Das Ganze ist ab 18 Uhr, Treffpunkt am Römerberg, am Justitiabrunnen heute Abend. Und egal, was ihr macht,

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0: schöne Grüße ins Gutleutviertel. Am Westhafen Tower wird die offizielle Frankfurt-Temperatur gerade mit 28 Grad gemessen.
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2: Ich bin Diana Kramer. Die Innenminister der EU-Staaten beraten heute in einer Videokonferenz über mögliche Konsequenzen aus der Migrationskrise in der spanischen Exklave Ceuta. EVP-Chef Manfred Weber sprach mit Blick auf den Menschenandrang dort im ZDF-Morgenmagazin von einem Weckruf für Europa.
3: Die Bilder, die wir von Ceuta übers Wochenende gesehen haben, war natürlich schon ein Stück weit eine Schockwelle für Europa, weil wir einen unkontrollierten Zustand erlebt haben, weil die staatlichen Behörden nicht in der Lage waren, einen Massenansturm von 50.000 Flüchtlingen eben zu stoppen. Das darf Europa nicht mehr passieren und ich erwarte heute von den Innenministern, dass sie da gegenüber dem spanischen Kollegen Klartext reden und deutlich machen, Grenzen müssen geschützt werden.
2: Der Vorsitzende der Europäischen Volkspartei, Manfred Weber. Unionsfraktionschef Thorsten Frey sieht keinen Spielraum für Nachbesserungen am Rentenpaket wegen der wachsenden Kritik an der geplanten Abschaffung der abschlagsfreien Rente nach 45 Beitragsjahren. Im Interview mit Table Briefings betonte Frey mit Blick auf die Rentenkommission, man habe sich darauf geeinigt, die Vorschläge vollständig umzusetzen. Diese Zusage werde man einhalten. Das gelte auch für die Abschaffung der Rente mit 63. Erwerbstätige haben im vergangenen Jahr so viele Arzneimittel verschrieben bekommen wie noch nie. Das zeigt eine Auswertung der Techniker Krankenkasse. Rund 6 Millionen Erwerbstätige sind bei der größten deutschen Krankenkasse versichert und die lösten Rezepte für mehr als 34 Millionen Präparate ein.
4: Am häufigsten wurden Herz-Kreislauf-Medikamente verordnet, wie zum Beispiel Blutdrucksenker. Laut der Techniker-Krankenkasse steigen hier die verordneten Dosen schon seit 25 Jahren kontinuierlich an. Dabei bekommen Männer fast doppelt so viele Herzmedikamente verschrieben wie Frauen. Außerdem häufig verschrieben werden Präparate gegen Magen-Darm-Beschwerden, Sodbrennen und Mittel für das Nervensystem wie Antidepressiva. Fiona Reinhardt, Nachrichtenredaktion.
2: Bei den großen Bränden in Griechenland zeichnet sich leichte Entspannung ab. Die griechische Feuerwehr hat die Brandherde westlich von Athen weitgehend unter Kontrolle gebracht. Entwarnung gibt es aber weiterhin nicht. Im Laufe des Tages sollen erneut bis zu 30 Löschhubschrauber und Flugzeuge zum Einsatz kommen. Das Militär unterstützt die Einsatzkräfte mit schwerem Räumgerät, um schützende Schneisen zu schlagen.
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5: Mit Klaus Wente, guten Tag. Das hessische Forstministerium hat gestern die erste von 2 Alarmstufen für die Forstverwaltung in Hessen ausgerufen. Die Aussicht auf ein Anhalten der aktuellen Wetterlage macht diesen vorsorgenden Schritt erforderlich, heißt es. Nach aktuellen Daten des Deutschen Wetterdienstes besteht in weiten Teilen Hessens hohe Waldbrandgefahr. Seit Jahresbeginn kam es zu etwa 130 Waldbränden auf einer Fläche von rund 165.000 Quadratmetern. Mit dem Ausrufen der zweithöchsten Alarmstufe werden die besonders gefährdeten Waldbereiche verstärkt überwacht, heißt es in einer Mitteilung des Ministeriums. Aufgrund einer erhöhten Konzentration an Blaualgen raten die zuständigen Gesundheitsämter aktuell vor dem Sprung ins kühle Nass mit Blick auf folgende belastete Gewässer ab. Für den Ahrtalsee im Lahn-Dill-Kreis wurde ein Badeverbot ausgesprochen, ebenso für den Schultheißweiher in Offenbach, teilt der ADAC Hessen-Thüringen mit. Getrübtes Wasser kann auf eine hohe Konzentration an Blaualgen hinweisen. Auch ein muffiger Geruch ist ein möglicher Indikator für die Cyanobakterien.
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0: Frankfurt startet schon mit 28 Grad in einen richtig heißen Tag. Und am Nachmittag geht's auf bis zu 35 Grad hoch. Dazu gibt's meist Sonne, zwischendurch mal ein paar Wolken, aber nichts, was die Hitze ernsthaft bremst. Auch morgen bleibt es sommerlich heiß mit bis zu 33 Grad und oft freundlich im Himmel.
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6: Jetzt das Aktuellste aus der Radio Frankfurt Verkehrszentrale. Achtung, auf der A3 Würzburg Richtung Frankfurt in der Offenbach-Überleitung zur A661 Richtung Bad Homburg, Kinder auf der Fahrbahn. Dazu kommt dort noch eine ungesicherte Unfallstelle, fahrt besonders vorsichtig vorbei.
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8: Aktuell wird geblitzt in Seckbach und zwar Friedberger Landstraße stadtauswärts, kurz nach der A661 in der 50er-Zone. Dann gibt es noch einen Blitzer in der Barmhäuser Landstraße. Bei 100 wird hier geblitzt und in der Frankfurter City in der Ginheimer Landstraße dort bei 30. Habt ihr auch noch was entdeckt an Staus oder Blitzern? Dann schickt es uns gerne per WhatsApp an die 069 und dreimal die 669. Gute Fahrt!
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8: Letzte Ferienwoche hier bei uns in Hessen und für viele ist das auch die letzte Urlaubswoche. Und wenn es dann auf den Heimweg geht, dann vergisst man ab und zu mal was. Das kennt ihr bestimmt, oder? Ich habe also schon in mehreren Fällen irgendwas im Hotel vergessen. Es war zum Glück nichts Großartiges, aber irgendwas habe ich immer vergessen. Ne? Und damit das euch nicht passiert, haben wir in unserem Urlaubshex gleich mal die besten Tipps dazu in wenigen Minuten. Jetzt erstmal die besten Hits aller Zeiten und die kommen von Miles Smith. Und ich habe Mr. Big für euch und Wild World. Andi Schmidt ist hier. Hi.

0: Miles Smith gehört hier bei Radio Frankfurt. Habt einen schönen Vormittag mit uns. Tag 2 unserer Serie für die perfekte Heimreise. Wenn im Hotel oder der Ferienwohnung die Koffer gepackt sind und das Taxi schon wartet, dann bricht auf Hektik aus. Schnell den Schlüssel abgeben und raus. Zu Hause merkt man dann, das Ladekabel steckt noch in der Steckdose hinterm Bett und die Lieblingssonnenbrille liegt auf dem Nachttisch. Ja, Mathilda ist wieder da. Wie stellen wir es denn sicher, dass wirklich absolut nichts im Zimmer zurückbleibt?
1: Also es gibt 3 typische Orte, an denen fast jeder Urlauber etwas vergisst. Die Steckdose unterm Nachttisch, das Badezimmer und den Zimmersafe. Und mein Hack ist der Schuh im Safe-Trick. Wenn ihr Wertsachen oder Pässe im Safe deponiert, dann legt einfach einen eurer Abreiseschuhe mit hinein. Ihr könnt das Zimmer am Ende schlichtweg nicht verlassen, ohne noch einmal in den Safe zu schauen. Und vor dem Verlassen des Zimmers gilt auch immer der Blick unter das Bett und einmal hinter den Duschvorhang. Es bleibt garantiert nichts liegen.
0: Der Schuh im Safe. Einfach genial, weil simpel. Ne? Da hat das Vergessen keine Chance mehr. Morgen biegen wir mit Mathilda auf den Flughafen ab und wir verraten euch, was ihr tun könnt, wenn der Rückflug Verspätung hat und wie ihr das Beste aus der Wartezeit rausholt.

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1: Schöne Grüße ins Gutleutviertel. Am Westhafen Tower wird die offizielle Frankfurt-Temperatur gerade mit 28 Grad gemessen.
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1: Frankfurt startet schon mit 28 Grad in einen richtig heißen Tag. Und am Nachmittag geht's auf bis zu 35 Grad hoch. Dazu gibt's meist Sonne, zwischendurch mal ein paar Wolken, aber nichts, was die Hitze ernsthaft bremst. Auch morgen bleibt es sommerlich heiß mit bis zu 33 Grad und oft freundlich im Himmel.
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3: Jetzt das Aktuellste aus der Radio Frankfurt Verkehrszentrale. Achtung, auf der A3 Würzburg Richtung Frankfurt in der Offenbach-Überleitung zur A661 Richtung Bad Homburg, Kinder auf der Fahrbahn. Dazu kommt dort noch eine ungesicherte Unfallstelle, fahrt besonders vorsichtig vorbei.
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5: Aktuell wird geblitzt in Seckbach und zwar Friedberger Landstraße stadtauswärts, kurz nach der A661 in der 50er-Zone. Dann gibt es noch einen Blitzer in der Barmhäuser Landstraße, bei 100 wird hier geblitzt und in der Frankfurter City in der Ginheimer Landstraße dort bei 30. Habt ihr auch noch was entdeckt an Staus oder Blitzern, dann schickt es uns gerne per WhatsApp an die 069 und dreimal die 669. Gute Fahrt!
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1: 4. August 1988. Kim Wilde ist mit You Came neu in den deutschen Singlecharts. Kim Wilde mal eine erfolgreiche Sängerin wird, das war ja fast schon klar, denn auch ihr Vater ist im Musikbusiness kein Unbekannter. Der Rock'n'Roll-Sänger Marty Wilde hatte nämlich auch schon 6 Singles in den britischen Top 10. Vermutlich deshalb hat Kimberly Smith auch gleich den Künstlernamen von Papa Wilde übernommen. Und auch beim ersten Hit hat die Familie die Finger im Spiel. Kim Wildes großer Durchbruch Kids in America wird nämlich von ihrem Vater und ihrem Bruder geschrieben. Was folgt? Zahlreiche weitere Hits, volle Hallen, ausverkaufte Tourneen und sogar 4 Bravo-Ottos hintereinander. Völlig verdient, denn sie hat über 30 Millionen Platten verkauft und gilt als eine der erfolgreichsten Künstlerinnen der 80er. Als You Came rauskommt, ist Kim Wilde gerade als Support von Michael Jackson auf dessen Bad-Tour in Europa unterwegs. Es ist der Höhepunkt ihrer Karriere. Der Song erreicht weltweit die Top 10 der Charts.

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1: Hier ist Radio Frankfurt. Ich wünsche euch einen schönen Vormittag. Heiße Tage können uns zu Hause inzwischen richtig zu schaffen machen. 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Das weiß Danica Grosser.
2: Hitze kommt besonders durch unsere Fenster in die Innenräume. 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
3: Alles, was hinter der Scheibe ist, bringt herzlich wenig. Wichtig ist, was vor der Scheibe ist, Rollladen oder Raffstores. Es sind eine Art Außenjalousie mit Lamellen, sodass die Hitze erst gar nicht in den Raum reinkommt.
2: Auch spezielle Dreifach-Sonnenschutzverglasung ist sinnvoll, um auch UV-Strahlung, die Möbel und Böden ausbleichen kann, abzuhalten. Ganz wichtig im Sommer, statt die Fenster auf Kipp zu stellen, lieber morgens, bevor es heiß ist, stoßlüften.
3: Oder abends, sodass man einmal die frische, kalte Luft reinlässt. Und dann bitte aber Rollladen oder Raffstore runterlassen und gerne ein paar Schlitze offen lassen, sodass die Luft zirkuliert und sich nicht hinter dem Rollladen vor dem Fenster staut.
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3: Weil es ein ideales Zusammenspiel ist aus Fenster, Rollladen oder Raffstore, Sonnenschutz und Sensoren und Steuerungstechnik, weil sie miteinander im Endeffekt kommunizieren, sprechen und erkennen, im richtigen Zeitpunkt eben abzudunkeln. 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
2: Um unsere Räume auch an heißen Tagen angenehm kühl zu halten, lohnt es sich also, an mehreren Stellschrauben zu drehen.
1: 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Und bei uns gibt's gleich wieder die besten Hits aller Zeiten. Bleibt dran!
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0: Hallo nach Bornheim. An der Bergerstraße messen wir die offizielle Frankfurt-Temperatur jetzt mit 29 Grad.
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2: Ich bin Diana Kramer. Ostregierungschefs, SPD-Politiker, CDU-Arbeitnehmerflügel. Die Kritik an einem möglichen Aus der abschlagsfreien Rente nach 45 Beitragsjahren greift um sich. Unionsfraktionschef Thorsten Frei hält aber daran fest, dass das Rentenpaket genauso umgesetzt werden sollte, wie von einer Kommission vorgeschlagen. Er sagte im Frühstart bei NTV:
3: Ich glaube, das wäre eine große Gefahr, wenn man das täte, weil natürlich ganz viele ums Eck kommen und sagen, sie haben da einen einzigen Punkt, der Rest ist ja in Ordnung. Nur wenn das ganz unterschiedliche Gruppen sind, dann sind es am Ende eben doch wieder viele Einzelpunkte, die das Gesamtwerk ins Wanken bringen können.
2: Unionsfraktionschef Thorsten Frei. Gegen die Abschaffung der Rente mit 63 sind in erster Linie die Ministerpräsidenten der ostdeutschen Bundesländer. Nach dem Massenansturm von Migranten in der spanischen Exklave Ceuta beraten die EU-Innenminister heute in einer Videokonferenz über die Konsequenzen. Die spanische Regierung weist Vorwürfe zurück, sie habe Warnungen des Geheimdienstes vor einer Massenankunft ignoriert und fühlt sich von den anderen EU-Mitgliedstaaten zu Unrecht kritisiert.
4: Das Schlüsselwort in der Debatte der EU-Innenminister heißt Solidarität. Spaniens Regierung ist verbittert, weil Madrid nach dem Ansturm auf Ceuta mehr Solidarität der anderen EU-Regierungen erwartet hätte, nicht Forderungen nach Grenzschließungen. Solidarität wird von 22 anderen EU-Regierungen ganz anders verstanden. Sie sagen, dass Spanien durch seine Migrationspolitik und Aufenthaltsversprechen die Krise mit herbeigeführt habe. Und außerdem ist da auch noch die Frage, ob das Ganze nicht ein Versuch war, die EU zu destabilisieren. Dieter Ebeling, Brüssel.
2: Reisen mit der Deutschen Bahn waren für Fahrgäste auch im Juli eine Geduldsprobe. Fast jeder zweite Fernzug war im letzten Monat unpünktlich. Als Gründe nennt die Bahn mehr Störungen und weiterhin viele Baustellen. Einige Instandhaltungsarbeiten mussten auch wegen der großen Hitze teilweise verschoben werden. Der Energiegesamtverbrauch in Deutschland ist im ersten Halbjahr laut einer Prognose der Arbeitsgemeinschaft Energiebilanzen um 1,9% gesunken. Hauptgründe dafür sind laut der AG die unverändert schwache Konjunktur und der Anstieg der Energiepreise. Der Verbrauch von Diesel ging um 6% zurück, der Absatz von leichtem Heizöl brach um mehr als ein Drittel ein.
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5: Mit Klaus Wente, guten Tag. Das hessische Forstministerium hat gestern die erste von zwei Alarmstufen für die Forstverwaltung in Hessen ausgerufen. Die Aussicht auf ein Anhalten der aktuellen Wetterlage macht diesen vorsorgenden Schritt erforderlich, heißt es. Nach aktuellen Daten des Deutschen Wetterdienstes besteht in weiten Teilen Hessens hohe Waldbrandgefahr. Seit Jahresbeginn kam es zu etwa 130 Waldbränden auf einer Fläche von rund 165.000 Quadratmetern. Mit dem Ausrufen der zweithöchsten Alarmstufe werden die besonders gefährdeten Waldbereiche verstärkt überwacht, heißt es in einer Mitteilung des Ministeriums. Aufgrund einer erhöhten Konzentration an Blaualgen raten die zuständigen Gesundheitsämter aktuell vor dem Sprung ins kühle Nass mit Blick auf folgende belastete Gewässer ab. Für den Ahrtalsee im Lahn-Dill-Kreis wurde ein Badeverbot ausgesprochen, ebenso für den Schultheißweiher in Offenbach, teilt der ADAC Hessen-Thüringen mit. Getrübtes Wasser kann auf eine hohe Konzentration an Blaualgen hinweisen. Auch ein muffiger Geruch ist ein möglicher Indikator für die Cyanobakterien.
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0: Frankfurt startet heute mit 29 Grad schon ordentlich warm in den Tag. Und am Nachmittag geht's noch hoch bis auf 35 Grad. Dazu mal bedeckt, mal überwiegend klar, also immer wieder Sonne zwischen ein paar Wolken. Auch morgen bleibt es sommerlich heiß mit bis zu 33 Grad und meist freundlich.
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6: Derzeit gibt es keine Meldungen. Weiterhin eine gute Fahrt.
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8: Fahrt nicht zu schnell. Aktuell wird geblitzt in Frankfurt und zwar in der Ginnheimer Landstraße in der 30er-Zone. Im Grüneburgweg in der 30er steht ein Blitzer und auch noch in der Gutleutstraße ebenfalls bei 30. Und habt ihr noch was anderes entdeckt, dann sagt uns gerne Bescheid. Schickt uns zu WhatsApp an die 069 und dreimal die 669. Gute Fahrt.
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8: Schönen Mittag euch, Andi Schmidt ist hier und damit ihr die Mittagspause auch richtig gut gelaunt gestalten könnt, gibt's jetzt richtig viel Musik in der nächsten halben Stunde, unter anderem mit Eros Ramazzotti, Tina Turner, ich habe Alicia Keys für euch, Patrick Nuos mit am Start, Gianna Nannini und jetzt Roxette, Dressed for Success. Hi.

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0: Hallo nach Bornheim. An der Berger Straße messen wir die offizielle Frankfurt-Temperatur jetzt mit 29 Grad.
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0: Frankfurt startet heute mit 29 Grad schon ordentlich warm in den Tag. Und am Nachmittag geht's noch hoch bis auf 35 Grad. Dazu mal bedeckt, mal überwiegend klar, also immer wieder Sonne zwischen ein paar Wolken. Auch morgen bleibt es sommerlich heiß mit bis zu 33 Grad und meist freundlich.
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2: Derzeit gibt es keine Meldungen. Weiterhin eine gute Fahrt.
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4: Fahrt nicht zu schnell. Aktuell wird geblitzt in Frankfurt und zwar in der Ginnheimer Landstraße in der 30er-Zone. Im Grüneburgweg in der 30er steht ein Blitzer und auch noch in der Gutleutstraße ebenfalls bei 30. Und habt ihr noch was anderes entdeckt, dann sagt uns gerne Bescheid. Schickt uns ein WhatsApp an die 069 und dreimal die 669. Gute Fahrt.
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0: Ihr gehört bei Radio Frankfurt. Andi Schmidt ist hier. Habt einen schönen Mittag mit uns.
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0: Ein ganzes Jahr lang durch ganz Hessen alle 421 Kommunen entdecken und hautnah dabei sein, wo das echte Leben spielt. Das ist Hendricks Hessentour. Wir von Radio Frankfurt begleiten unseren fahrbaren Außenreporter Hendrik Heim bei seiner großen Reise quer durch unsere Heimat. Er schaut überall mal da vorbei, wo spannende Geschichten und echte Hingucker auf ihn warten. Und was er im kleinen Örtchen Sagenzell entdeckt hat, das sprengt wirklich jede Vorstellungskraft. Stellen wir uns mal vor, 55.000 Menschen pilgern jedes Jahr in eine kleine, entweihte Kirche, um ein riesiges Kunstwerk aus Jahrhunderttausend bunten Samen zu bewundern. Hendrik, wie ist denn diese unglaubliche Tradition eigentlich entstanden und was hat ein Hund damit zu tun?
2: 55.000 Menschen in einer Kirche. Nein, das hier wird kein Beitrag über den Kölner Dom oder die Frankfurter Paulskirche. 55.000, so viele Menschen besuchen jedes Jahr im Herbst die alte Kirche im kleinen Örtchen Sagenzell. Vor etwa 40 Jahren sollte die Kirche abgerissen werden. Zu alt, zu klein und eine neue wurde gebaut. Aber die Sagenzeller hingen an ihrer Kirche. Also gründeten sie einen Förderverein. Die Idee, mit Events Geld einsammeln, damit die Kirche erhalten bleibt. Und das mit Abstand größte Event, Stichwort 55.000 Leute, ist der Früchteteppich. Auf dem Boden der entweihten Kirche wird ein 27 Quadratmeter großes gemaltes Kunstwerk ausgelegt und das wird dann, farblich passend, mit hunderttausenden bunten Samen bestückt, quasi ausgemalt. Den Sagenzeller Früchteteppich gibt es jetzt seit 37 Jahren, jedes Jahr von Anfang September bis Anfang November. Es gibt nur eine Sache, die nicht passieren darf. Weiß Manuel Mohr, der Vorsitzende des Fördervereins.
3: Es fällt auch mein Handy rein. Wir hatten auch schon mal einen Hund hier drin. Der ist Gott sei Dank nicht draufgesprungen.
2: In Sagenzell setzen sie nicht nur ein Zeichen für Nachhaltigkeit, die Samen werden jedes Jahr wiederverwendet, sondern sie haben auch einen richtigen touristischen Magnet für die Region entwickelt.
0: Bloß nicht stolpern und bloß das Handy festhalten, sonst ist das Kunstwerk hin. Unglaublich, was für eine Detailarbeit und was für ein riesiger Magnet für die ganze Region aus einer alten Idee geworden ist. Ein 27 Quadratmeter großes Meisterwerk aus reinem Natursamen, das muss man einfach mal gesehen haben. Danke dir, lieber Hendrik. Hendrik Heim zieht für uns weiter auf seiner großen Hessentour, wo er als nächstes

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0: Schöne Grüße ins Gut-Leut-Viertel. Am Westhafen-Tower messen wir die offizielle Frankfurt-Temperatur gerade mit 31 Grad.
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2: Ich bin Diana Kramer. Seit Aussetzung der Wehrpflicht im Jahr 2011 gibt es faktisch auch keinen Zivildienst mehr. Nun trifft das Bundesfamilienministerium Vorkehrungen für den Fall, dass sich die Lage ändert. Unionsfraktionschef Thorsten Frey erklärte im NTV-Frühstart, dass er das für sinnvoll hält.
3: Also jedenfalls bereitet man sich in der Bundesregierung auf Eventualitäten vor. Und für den Fall, dass es zu einer Wiedereinführung einer Wehrpflicht käme, müsste es ja auch einen entsprechenden Ersatzdienst geben.
2: Unionsfraktionschef Frey versichert aber auch, dass es in der Wehrdienstdebatte keinen neuen Stand gebe. FDP-Generalsekretär Martin Hagen hat der Bundesregierung mangelndes Durchsetzungsvermögen und Ideenlosigkeit in der Rentenpolitik vorgeworfen. Schwarz-Rot habe weder die Kraft, die Vorschläge der Rentenkommission 1:1 umzusetzen, noch das politische Vermögen und den Mut, sinnvolle Alternativen zu einzelnen Ideen zu entwickeln, sagte Hagen der dpa. Die Kommission hatte die Abschaffung der abschlagsfreien Rente nach 45 Beitragsjahren vorgeschlagen. Dagegen protestieren vor allem die Regierungschefs der ostdeutschen Bundesländer. Der Energiegesamtverbrauch in Deutschland ist in den ersten 6 Monaten des Jahres um 1,9% gesunken. Das geht aus einer Hochrechnung der Arbeitsgemeinschaft Energie Bilanzen hervor. Hauptgründe dafür sind die unverändert schwache Konjunktur und der Anstieg der Energiepreise.
4: Den hohen Ölpreis merkt man nicht nur beim Tanken. Deshalb wird, wo es geht, Energie gespart. Der Prognose zufolge sank der Verbrauch von Mineralöl im ersten Halbjahr um 8%. Bei leichtem Heizöl ging es sogar um mehr als ein Drittel nach unten. Zugelegt haben unter anderem die erneuerbaren Energien, vor allem durch ein starkes Plus bei der Windkraft. Sie haben inzwischen einen Anteil von einem guten Fünftel am Gesamtenergieverbrauch. Der Löwenanteil von mehr als 75% entfällt aber weiter auf fossile Brennstoffe wie Öl, Erdgas und Kohle. Katrin Müller, Nachrichtenredaktion.
2: Sinkender Bierabsatz und hohe Kosten setzen den Brauereien in Deutschland immer weiter zu. Im vergangenen Jahr ging die Zahl der produzierenden Betriebe erneut um 53 auf 1415 zurück, teilt das Statistische Bundesamt mit. Zwar steigt die Nachfrage nach alkoholfreiem Bier, das kann aber die Mengenverluste bei herkömmlichem Bier nicht ausgleichen.
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5: Mit Klaus Wente, guten Tag. Das hessische Forstministerium hat gestern die erste von 2 Alarmstufen für die Forstverwaltung in Hessen ausgerufen. Die Aussicht auf ein Anhalten der aktuellen Wetterlage macht diesen vorsorgenden Schritt erforderlich, heißt es. Nach aktuellen Daten des Deutschen Wetterdienstes besteht in weiten Teilen Hessens hohe Waldbrandgefahr. Seit Jahresbeginn kam es zu etwa 130 Waldbränden auf einer Fläche von rund 165.000 Quadratmetern. Mit dem Ausrufen der zweithöchsten Alarmstufe werden die besonders gefährdeten Waldbereiche verstärkt überwacht, heißt es in einer Mitteilung des Ministeriums. Aufgrund einer erhöhten Konzentration an Blaualgen raten die zuständigen Gesundheitsämter aktuell vor dem Sprung ins kühle Nass mit Blick auf folgende belastete Gewässer ab. Für den Ahrtalsee im Lahn-Dill-Kreis wurde ein Badeverbot ausgesprochen, ebenso für den Schultheißweiher in Offenbach, teilt der ADAC Hessen-Thüringen mit. Getrübtes Wasser kann auf eine hohe Konzentration an Blaualgen hinweisen. Auch ein muffiger Geruch ist ein möglicher Indikator für die Cyanobakterien.
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0: Frankfurt kriegt heute richtig Sommer ab. Aktuell 31 Grad, später klettert das Thermometer auf rund 35 Grad, bei meist klarem Himmel und nur ein paar Wolken. Auch der Mittwoch bleibt heiß mit bis zu 33 Grad und zeitweise locker bewölktem Himmel. Ein echter Hochsommertag durch und durch.
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6: Jetzt das Aktuellste aus der Radio Frankfurt Verkehrszentrale. Achtung, auf der A5 Kassel Richtung Frankfurt zwischen Bad Homburger Kreuz und Nordwestkreuz Frankfurt, da steht ein defektes Fahrzeug auf der Strecke.
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8: Aktuell wird geblitzt in Seckbach und zwar Friedberger Landstraße stadtauswärts, kurz nach der A661 in der 50er-Zone. Dann gibt es noch einen Blitzer in der Barmhäuser Landstraße. Bei 100 wird hier geblitzt und in der Frankfurter City in der Ginheimer Landstraße dort bei 30. Habt ihr auch noch was entdeckt an Staus oder Blitzern? Dann schickt es uns gerne per WhatsApp an die 069 und dreimal die 669. Gute Fahrt!
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8: Hallo, schönen Mittag euch. Wie sieht's aus? Mal so ein kleines bisschen zurücklehnen, vielleicht auch nochmal so ein Käffchen nach der Mittagspause, ne? Und dabei die richtige Musik hören. Ja, da seid ihr genau richtig. Macht schön laut. Wir haben sie, die besten Hits aller Zeiten, gleich mit den Gibson Brothers in der nächsten halben Stunde. Santana ist mit am Start und die Pet Shop Boys habe ich auch noch, ja? Und die Lighthouse Family jetzt mit Hi. Ach ja, und ich bin Andy Schmidt. Hi. 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

Musik von Dua Lipa, hier gehört bei Radio Frankfurt. Wir spielen sie die besten Hits aller Zeiten und einer der größten Hits für die Pet Shop Boys war Suburbia. Und den gibt es jetzt hier für euch. Schönen Mittag.

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0: Schöne Grüße ins Gut-Leut-Viertel. Am Westhafen Tower messen wir die offizielle Frankfurt-Temperatur gerade mit 31 Grad.
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0: Frankfurt kriegt heute richtig Sommer ab. Aktuell 31 Grad, später klettert das Thermometer auf rund 35 Grad, bei meist klarem Himmel und nur ein paar Wolken. Auch der Mittwoch bleibt heiß mit bis zu 33 Grad und zeitweise locker bewölktem Himmel. Ein echter Hochsommertag durch und durch.
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2: Jetzt das Aktuellste aus der Radio Frankfurt Verkehrszentrale. Achtung, auf der A5 Kassel Richtung Frankfurt zwischen Bad Homburger Kreuz und Nordwestkreuz Frankfurt, da steht ein defektes Fahrzeug auf der Strecke.
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4: Aktuell wird geblitzt in Seckbach und zwar Friedberger Landstraße stadtauswärts, kurz nach der A661 in der 50er-Zone. Dann gibt es noch einen Blitzer in der Babenhäuser Landstraße. Bei 100 wird hier geblitzt und in der Frankfurter City in der Kienheimer Landstraße dort bei 30. Habt ihr auch noch was entdeckt an Staus oder Blitzern? Dann schickt uns gerne per WhatsApp an die 069 und dreimal die 669. Gute Fahrt!
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0: Zungenbrecher Chumba Wamba hier bei Radio Frankfurt. Andi Schmidt ist hier, habt einen schönen Mittag mit uns.
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0: Lust auf eine ordentliche Portion Nostalgie und ganz viel Humor von den Toren unserer Stadt? In der wunderschönen historischen Wasserburg, da könnt ihr heute Abend den absoluten Komödienklassiker Unter freiem Himmel erleben. Begleitet Dr. Pfeiffer dabei, wie er verkleidet als Schüler seine Jugend nachholt und die Lehrer mit den verrücktesten Streichen komplett in den Wahnsinn treibt. Das Ganze bei den Burgfestspielen in Bad Vilbelstadt ist um 20.15 Uhr. Da gibt's dann die Feuerzangenbowle. Das sommerliche Wetter lädt zu einem gemütlichen Abend mal wieder direkt am Wasser ein, oder? Im Hafengarten in Offenbach, da läuft heute das beliebte Open-Air-Kino im Grünen. Schnappt euch eure Lieblingsmenschen, packt euch eine Picknickdecke ein und genießt laue Sommernachts-Vibes bei kühlen Drinks und bester Kulisse direkt am Mainufer. Filmstart wird bei Dämmerung sein gegen 21.30 Uhr. Und eine spannende Abendtour habe ich heute, und zwar im neuen Altstadtviertel. Da könnt ihr nämlich mal bei der geführten Tour durch die neue Altstadt schlendern und die rekonstruierten Gassen der neuen Altstadt zwischen Dom und Römer mal ein bisschen erkunden. Erfahrt spannende Anekdoten über die historischen Gebäude, die architektonischen Herausforderungen und das Leben im alten Frankfurt. Perfekt mal für alle, die die Heimatstadt von uns mal ein bisschen näher kennenlernen wollen. Das Ganze ist ab 18 Uhr, Treffpunkt am Römerberg, am Justitiabrunnen heute Abend. Und egal was ihr macht, egal was ihr tut, habt mega Spaß dabei.
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0: Schöne Grüße ins Westend Süd. Am Palmgarten messen wir die offizielle Frankfurt-Temperatur gerade mit 33 Grad.
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2: Ich bin Dirk Zeitler. Seit Aussetzung der Wehrpflicht 2011 gibt es faktisch auch keinen Zivildienst mehr. Nun trifft das Familienministerium Vorkehrungen für den Fall, dass sich die Lage ändert. Es bestätigte der Bild, dass zuletzt große Verbände und Organisationen befragt wurden, welche Kapazitäten sie für Wehrdienstverweigerer hätten.
3: Essen verteilen im Pflegeheim, Klinikpatienten vom Krankenbett zu ihren Untersuchungen bringen oder kleine Hausmeistertätigkeiten in der Schule. Wer früher den Wehrdienst aus Gewissensgründen verweigert hat, musste stattdessen Zivildienst machen. Sollte die Bundeswehr nicht genug freiwillige Rekruten finden, könnte es wieder eine Wehrpflicht geben. Und dann braucht es auch einen entsprechenden Ersatzdienst für die Verweigerer. Die Basis dafür will das Ministerium schon mal schaffen und nach dem Sommer die Pläne offiziell vorstellen. Fast alle befragten Verbände gaben demnach an, ja, bei uns gäbe es viele Möglichkeiten. Ursula Winkler, Nachrichtenredaktion.
2: Der Bundestagsinnenausschuss berät zur Stunde über den islamistisch motivierten Terroranschlag am Rande des Christopher Street Days in Berlin. Bundesinnenminister Dobrindt informierte die Abgeordneten in der Videoschalte über den Stand der Ermittlungen. Der Anschlag vom 25. Juli, bei dem eine Frau starb und mehrere Menschen verletzt wurden, wirft immer noch einige Fragen auf, unter anderem zum genauen Ablauf. In den USA und einigen europäischen Ländern kämpfen die Feuerwehren weiter gegen heftige Waldbrände. In Griechenland sind die Brandherde westlich von Athen weitestgehend unter Kontrolle. Im Osten der Niederlande hat sich das Feuer in einem Naturgebiet nahe der deutschen Grenze dagegen weiter ausgebreitet.
4: Rund 100 Hektar, das ist etwa ein Quadratkilometer, sind bisher verbrannt. Jetzt hat sich der Wind gelegt und das ist günstig, sagen die Behörden. Die Lage in dem Naturgebiet, gleich bei der Grenze zu Nordrhein-Westfalen, ist stabil. Hunderte Feuerwehrleute sind im Einsatz, Tag und Nacht, und auch Löschhubschrauber der Armee. Aus Amsterdam, Bettina Fisser.
2: Bahnreisen bleiben für Fahrgäste im Juli eine Geduldsprobe. Mit 52,6% war lediglich etwas mehr als die Hälfte der Fernzüge ohne größere Verzögerungen unterwegs. Das teilte die Bahn mit. Neben den Hitzetagen im Juni und Juli plagen den bundeseigenen Konzern und seine Fahrgäste weiterhin Probleme mit der Infrastruktur. Man verzeichne seit mehreren Monaten eine Zunahme von Anlagestörungen, so die Bahn.
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5: Ich bin Klaus Wente, guten Tag. An der deutschen Börse mit ihren Handelsplätzen Xetra und Frankfurt wurde im Juli ein Handelsvolumen von gut 163 Milliarden Euro erzielt. Im Vorjahr waren es rund 137 Milliarden Euro gewesen, teilt die deutsche Börse mit. Nach Wertpapierarten entfielen auf Aktien insgesamt rund 122 Milliarden Euro. Im Handel mit ETFs lag der Umsatz bei 39,7 Milliarden Euro. In Anleihen wurden 0,46 Milliarden Euro umgesetzt, heißt es. Vergangene Nacht wurde die Polizei in Mülheim am Main zu einem Supermarkt in der Friedenstraße gerufen. Zunächst wurde den Beamten ein Einbruchalarm gemeldet. Zwei Funkstreifen machten sich umgehend auf den Weg, teilt die Polizei mit. Vor Ort erwartete die Beamten jedoch kein Einbrecher mit Sturmhaube und Brecheisen, sondern ein eher ungewöhnlicher Tatverdächtiger. Denn im Markt entdeckten die Polizisten einen Igel, der sich vermutlich bereits am Vortag unbemerkt eingeschlichen und nach Ladenschluss die Alarmanlage ausgelöst hatte. Der Tatverdächtige wurde nicht festgenommen, sondern nach kurzer Begutachtung durfte der Igel seinen nächtlichen Streifzug außerhalb des Supermarktes fortsetzen.
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0: Frankfurt schwitzt sich gerade durch einen ziemlich heißen Nachmittag. 33 Grad aktuell, später geht's heute noch rauf bis 35 Grad. Dazu meist nur ein paar Wolken und zwischendurch sogar öfter mal Sonne satt. Auch morgen bleibt's hochsommerlich mit bis zu 33 Grad und viel trockenem Wetter.
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6: Jetzt das Aktuellste aus der Radio Frankfurt Verkehrszentrale. Achtung, auf der A5 Darmstadt Richtung Frankfurt zwischen Frankfurt Flughafen Nord und Niederrad, da steht ein defektes Fahrzeug. Auch auf der A5 Kassel Richtung Frankfurt zwischen Bad Homburger Kreuz und Nordwestkreuz Frankfurt steht ein defektes Fahrzeug. Auf der A3 Würzburg Richtung Frankfurt zwischen Obertshausen und Offenbacher Kreuz staut es sich, ihr braucht mindestens 6 Minuten länger. Auf der A661 Bad Homburg Richtung Darmstadt zwischen Heddernheim und Eckenheim ist dichter Verkehr mit stockendem Verkehr.
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9: Fuß vom Gas aktuell in Hanau, und zwar Pfaffenbrunnenstraße in der 30er-Zone wird momentan geblitzt. In der Offenbacher Landstraße, dort in der 30er, steht ebenfalls ein Blitzer. Und wir haben auch noch in Richtung Frankfurt-Barmhäuser Landstraße bei 100 km/h einen Blitzer gemeldet bekommen. Dankeschön dafür. Und wenn ihr noch was für uns habt, Staus oder Blitzer, schickt uns gerne per WhatsApp an die 069 und dreimal die 669. Gute Fahrt!
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9: Wir sind in der letzten Ferienwoche hier in Hessen, viele auch in der letzten Urlaubswoche, und da geht's an die Abreise. Wir haben euch gestern ja schon coole Tipps verraten, wie ihr den Koffer dann noch zur Rückreise auch wieder zubekommt. Und heute verrate ich euch mal, wie wir durchs Hotelzimmer nochmal gehen und nichts vergessen. Ja, auch nicht im Tresor. Das passiert nämlich häufiger, als man denkt. Machen wir jetzt gleich nach Musik von Beanie und George Michael. Ich bin Andy Schmidt. Habt einen schönen Mittag mit uns.

0: für euren Start in den heutigen Dienstagnachmittag mit uns. Schön, dass ihr eingeschaltet habt. Hier ist Radio Frankfurt. Tag 2 unserer Serie für die perfekte Heimreise. Wenn im Hotel oder der Ferienwohnung die Koffer gepackt sind und das Taxi schon wartet, dann bricht oft Hektik aus. Schnell den Schlüssel abgeben und raus. Zu Hause merkt man dann, das Ladekabel steckt noch in der Steckdose hinterm Bett und die Lieblingssonnenbrille liegt auf dem Nachttisch. Ja, Mathilda ist wieder da. Wie stellen wir es denn sicher, dass wirklich absolut nichts im Zimmer zurückbleibt?
1: Also es gibt 3 typische Orte, an denen fast jeder Urlauber etwas vergisst. Die Steckdose unterm Nachttisch, das Badezimmer und den Zimmersafe. Und mein Hack ist der Schuh im Safe-Trick. Wenn ihr Wertsachen oder Pässe im Safe deponiert, dann legt einfach einen eurer Abreiseschuhe mit hinein. Ihr könnt das Zimmer am Ende schlichtweg nicht verlassen, ohne noch einmal in den Safe zu schauen. Und vor dem Verlassen des Zimmers gilt auch immer der Blick unter das Bett und einmal hinter den Duschvorhang. Es bleibt garantiert nichts liegen.
0: Der Schuh im Safe. Einfach genial, weil simpel. Ne? Da hat das Vergessen keine Chance mehr. Morgen biegen wir mit Mathilda auf den Flughafen ab und wir verraten euch, was ihr tun könnt, wenn der Rückflug Verspätung hat und wie ihr das Beste aus der Wartezeit rausholt.

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0: Schöne Grüße ins Westend Süd. Am Palmgarten messen wir die offizielle Frankfurt-Temperatur gerade mit 33 Grad.
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0: Frankfurt schwitzt sich gerade durch einen ziemlich heißen Nachmittag. 33 Grad aktuell, später geht's heute noch rauf bis 35 Grad. Dazu meist nur ein paar Wolken und zwischendurch sogar öfter mal Sonne satt. Auch morgen bleibt's hochsommerlich mit bis zu 33 Grad und viel trockenem Wetter.
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2: Jetzt das Aktuellste aus der Radio Frankfurt Verkehrszentrale. Achtung, auf der A5 Darmstadt Richtung Frankfurt zwischen Frankfurt Flughafen Nord und Niederrad, da steht ein defektes Fahrzeug. Auch auf der A5 Kassel Richtung Frankfurt zwischen Bad Homburger Kreuz und Nordwestkreuz Frankfurt steht ein defektes Fahrzeug. Auf der A3 Würzburg Richtung Frankfurt zwischen Obertshausen und Offenbacher Kreuz staut es sich, ihr braucht mindestens 6 Minuten länger. Auf der A661 Bad Homburg Richtung Darmstadt zwischen Heddernheim und Eckenheim ist dichter Verkehr mit stockendem Verkehr.
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4: Fuß vom Gas aktuell in Hanau und zwar Pfaffenbrunnenstraße in der 30er-Zone wird momentan geblitzt. In der Offenbacher Landstraße, dort in der 30er, steht ebenfalls ein Blitzer. Und wir haben auch noch in Richtung Frankfurt-Barmhäuser Landstraße bei 100 km/h einen Blitzer gemeldet bekommen. Dankeschön dafür. Und wenn ihr noch was für uns habt, Staus oder Blitzer, schickt uns gerne per WhatsApp an die 069 und dreimal die 669. Gute Fahrt!
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5: Der Aufwärtstrend am deutschen Aktienmarkt bleibt intakt. Am Nachmittag liegt der DAX mit 26.223 Punkten zwar unter Tageshoch, aber immer noch um 0,8% höher als gestern. Zwischenzeitlich hatte das Börsenbarometer ein neues Allzeithoch bei 26.266 Punkten erreicht. Damit bleibt der DAX bis auf Weiteres krisenresistent. Spitzenreiter unter den 40 Standardwerten sind vorerst Bayer, Infineon und Siemens Energy. Die Quartalszahlen haben bei Zalando enttäuscht. Der Ausblick wurde nach unten korrigiert. Die Anleger ziehen umgehend die Konsequenzen. Zalando knickt um fast 15% ein bisher. Verloren haben auch Fresenius Medical Care und Adidas. Der Euro zeigt sich am Nachmittag mit einem $1,15,16 stabil. Aus Frankfurt, Klaus Bente.
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1: August 2008. Amy MacDonald ist neu in den Charts. This is the Life ist der Titelsong ihres gleichnamigen Albums. Er wird aber erst als vierte Single ausgekoppelt. Amy MacDonald schreibt den Song nach einer langen, verrückten Partynacht. Sie ist auf einem Konzert von Pete Doherty in Glasgow. Bei der Aftershow-Party gibt es dann noch ein kleines, familiäres Akustikkonzert. Danach gehen alle zu einem der Bandmitglieder nach Hause. Dort geben sie die Gitarre rum und alle singen zusammen. Amy ist begeistert von dieser Nacht. Am nächsten Morgen setzt sie sich hin und schreibt This is the Life. Denn in dieser Nacht ist ihr klar geworden, genau das ist das Leben. In Norwegen, Österreich, Belgien, den Niederlanden und Italien erreicht sie mit dem Song Platz 1 der Singlecharts. In Deutschland wird die Single zur Nummer 2 und bleibt insgesamt über ein Jahr lang gelistet. Amy MacDonald schreibt mit dem Song eine ganz besondere Nummer, ein echter Ohrwurm ihm. Aber sie schafft noch etwas. Sie fängt mit This is the Life das Gefühl ein, das sie eben in dieser ganz speziellen Nacht hatte. Und das hört man.

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1: Schönen Nachmittag euch, hier ist Radio Frankfurt. Ob Sojadrink, Lupinenkaffee, Erbsenprotein im Veggie-Produkt oder die Ackerbohnen im Eintopf. Hülsenfrüchte begegnen uns im Alltag immer häufiger, aber bevor sie im Supermarktregal oder auf dem Teller landen, müssen sie angebaut werden. Und für Landwirte haben Ackerbohne, Körnererbse, Süßlupine oder Sojabohne dabei echte Vorteile. Hendrik Enderlein.
2: Wenn Benedikt Sprenker über Hülsenfrüchte spricht, dann spricht er nicht über einen Trend aus dem Supermarkt. Er spricht über seinen eigenen Landwirtschaftsbetrieb. Sprenker ist Agraringenieur und baut selbst Körnerleguminosen an und vermarktet diese. In seinem Fall Ackerbohnen und Sojabohnen. Für ihn zählen vor allem die praktischen Vorteile.
3: Es verändert sich die Planung, wenn man Hülsenfrüchte anbaut. Man schaut einfach genauer, welche Kultur kommt davor, welche eventuell dann danach. Die Hülsenfrucht ist ein Baustein in der Fruchtfolge für uns. Und wenn dieser Baustein gut sitzt, kann der ganze Betrieb davon profitieren.
2: Ein Grund dafür liegt unter der Erde. Hülsenfrüchte arbeiten mit Knöllchenbakterien an ihren Wurzeln zusammen. Diese Bakterien binden Stickstoff aus der Bodenluft. Das ist einer der wichtigsten Nährstoffe für Pflanzen.
3: Hülsenfrüchte bringen über die Knöllchenbakterien selbst Stickstoff ins System und düngen sich somit quasi selbst. Und wir merken den positiven Effekt dann in der Regel auch bei der Folgekultur. Denn nach der Ernte bleiben diese stickstoffhaltigen Ernte- und Wurzelreste auf dem Feld.
2: Neben dem Stickstoff bringen die Hülsenfrüchte auch einen großen Vorteil für die Beschaffenheit des Bodens. Für Landwirte ist das die Grundlage und Zukunft ihres Betriebes.
3: Die Wurzeln der Hülsenfrüchte lockern den Boden auf. Die Anzahl der Regenwürmer erhöht sich. Das sorgt für gesunde Böden. Und je nach Hülsenfrucht sind die Blüten der Pflanzen sehr gute Nahrungsquellen für Bienen und andere Insekten. Der Anbau hilft also, mehr Leben und mehr Vielfalt in den Acker zu bringen.
2: Der Beitrag entstand im Rahmen der Kampagne Die Vier von Hier, die mit Unterstützung der Europäischen Union durchgeführt wird.
1: Ackerbohne, Körnererbse, Süßlupine und Sojabohne. Die vier wichtigsten Körnerleguminosen aus Europa sind also nicht nur gute Eiweißlieferanten, sondern auch ein praktischer Baustein für nachhaltige Landwirtschaft. Mehr dazu gibt's auf die4vonhier.eu oder auch bei uns bei Radio Frankfurt im Ratgeber unter radiofrankfurt.de. Jetzt noch viel Spaß am Nachmittag. Josephine Petzold wartet auf euch und übernimmt jetzt gleich ab 15 Uhr. Habt noch einen schönen Tag und wir hören uns morgen wieder. Andi Schmidt.
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0: Hallo nach Sachsenhausen. Am Goethe-Turm messen wir die offizielle Frankfurt-Temperatur gerade mit 34 Grad.
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2: Ich bin Dirk Zeitler. Die Spritpreise schwanken regional deutlich, das ist auch dem Bundeskartellamt nicht entgangen. Die Wettbewerbshüter haben im Ring um die Preisdaten der Raffinerien nun einen Zwischenerfolg erzielt. Die Behörde hat gegen alle Betreiber Verfahren eröffnet, um zu prüfen, ob die verlangten Preise gerechtfertigt sind.
3: Wie kommt es, dass die Spritpreise so stark gestiegen sind? Liegt es nur am Iran-Krieg oder nutzen die Konzerne den Moment, um die eigenen Kassen zu füllen? Wie viel zahlen sie genau für das Rohöl, die Verarbeitung und den Transport? Und wie groß ist letztlich ihre Gewinnspanne? Das will das Kartellamt wissen. Einige Antworten sind bereits eingetroffen, aber zwei Unternehmen zogen sogar vor Gericht, um die Auskunft zu stoppen. Laut Kartellamt ohne Erfolg. Die Behörde kann die Preise allerdings nicht direkt senken. Sie kann nur eingreifen, wenn ein marktmächtiges Unternehmen seine Stellung nachweislich ausgenutzt und Preise missbraucht. Überhöht hat. Ursula Winkler, Nachrichtenredaktion.
2: Unionsfraktionschef Frei hält es für richtig, dass das Bundesfamilienministerium Vorkehrungen für die mögliche Einführung eines neuen Zivildienstes trifft. Die Bundesregierung bereite sich auf Eventualitäten vor, sagte er im Frühstart von RTL NTV. Für den Fall, dass es zu einer Wiedereinführung einer Wehrpflicht käme, müsse es auch einen entsprechenden Ersatzdienst geben. In den USA und einigen europäischen Ländern kämpfen die Feuerwehren weiter gegen heftige Waldbrände. In Griechenland sind die Brandherde westlich von Athen inzwischen weitgehend unter Kontrolle.
4: Die Erleichterung ist groß, auch wenn die Gefahr längst noch nicht gebannt ist. Quasi über Nacht hat die Feuerwehr diese riesige Fläche unter Kontrolle gebracht, die zuvor Dörfer und Ortschaften gefährdete. Warum das so plötzlich möglich war? Weil endlich der starke Wind aufgehört hat, der am Wochenende die Flammen so rasend schnell ausgebreitet hat und sogar den Einsatz von Löschflugzeugen und Hubschraubern verhinderte. Jetzt geht es darum, die Glutnester, die es immer noch gibt, mit Wasser zu durchtränken. Dann ist diese Katastrophe hoffentlich endlich vorbei. Aus Athen, Alexia Angelopoulou.
2: Bahnreisen bleibt für Fahrgäste im Juli eine Geduldsprobe. Lediglich etwas mehr als die Hälfte der Fernzüge war in dem Monat ohne größere Verspätungen unterwegs, teilte die Bahn mit. Neben den Hitzetagen im Juni und Juli plagen den bundeseigenen Konzern und seine Fahrgäste weiterhin Probleme mit der Infrastruktur, beispielsweise Signalstörungen.
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5: Ich bin Klaus Bente, guten Tag. An der deutschen Börse mit ihren Handelsplätzen Xetra und Frankfurt wurde im Juli ein Handelsvolumen von gut 163 Milliarden Euro erzielt. Im Vorjahr waren es rund 137 Milliarden Euro gewesen, teilt die deutsche Börse mit. Nach Wertpapierarten entfielen auf Aktien insgesamt rund 122 Milliarden Euro. Im Handel mit ETFs lag der Umsatz bei 39,7 Milliarden Euro. In Anleihen wurden 0,46 Milliarden Euro umgesetzt, heißt es. Vergangene Nacht wurde die Polizei in Mülheim am Main zu einem Supermarkt in der Friedenstraße gerufen. Zunächst wurde den Beamten ein Einbruchalarm gemeldet. Zwei Funkstreifen machten sich umgehend auf den Weg, teilt die Polizei mit. Vor Ort erwartete die Beamten jedoch kein Einbrecher mit Sturmhaube und Brecheisen, sondern ein eher ungewöhnlicher Tatverdächtiger. Denn im Markt entdeckten die Polizisten einen Igel, der sich vermutlich bereits am Vortag unbemerkt eingeschlichen und nach Ladenschluss die Alarmanlage ausgelöst hatte. Der Tatverdächtige wurde nicht festgenommen, sondern nach kurzer Begutachtung durfte der Igel seinen nächtlichen Streifzug außerhalb des Supermarktes fortsetzen.
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0: Frankfurt schwitzt heute unter meist klarem Himmel. Aktuell sind es 34 Grad und am Nachmittag geht es sogar bis auf 35 Grad rauf. Dazu bleibt es überwiegend sonnig mit nur ein paar Wolkenfeldern. Auch morgen legt der Sommer nochmal nach mit bis zu 33 Grad und weiterhin viel Sonne.
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6: Jetzt das Aktuellste aus der Radio Frankfurt Verkehrszentrale. Achtung, auf der A5 Frankfurt Richtung Kassel zwischen Nordwestkreuz Frankfurt und Bad Homburger Kreuz, da liegen mehrere Spanngurte auf der Fahrbahn. Auf der A66 Frankfurt Richtung Wiesbaden im Bereich Nordwestkreuz Frankfurt ist ein defektes Fahrzeug. Auch auf der A5 Kassel Richtung Frankfurt zwischen Bad Homburger Kreuz und Nordwestkreuz Frankfurt. Auf der A3 Würzburg Richtung Frankfurt zwischen Hanau und Offenbacher Kreuz steht ihr im Stau, plant etwa 16 Minuten mehr ein.
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8: Und jetzt die aktuellsten Blitzer für euch. Wir haben einen Blitzer im Bahnhofsviertel, steht auf der Gut-Leut-Straße und zwar auf Höhe vom Wiesenhüttenplatz. Da sind 30 erlaubt. Und einen Blitzer haben wir weiter nördlich auf dem Grüneburgweg, Ecke Reuterweg. Auch da gilt Tempo 30.
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8: 15 Uhr und 5 Minuten an diesem Dienstagnachmittag und ja, ich glaube, respektlos ist da fast gar kein Begriff mehr, ja, vor gar nichts mehr Respekt. In Frankfurt werden gerade eiskalt Kirchen und sogar Gräber ausgeraubt. Die Diebe, die haben es auf Kupfer abgesehen, ja, und die machen dafür scheinbar gar keinen Halt. Wo schon zugeschlagen wurde und wie ihr helfen könnt, das erfahrt ihr in weniger als 10 Minuten. Ich bin Josephine Petzold, einen schönen Dienstag.

0: Der Dienstagnachmittag hier bei Radio Frankfurt. Michael Schulte war das. Ja, und das schlägt dem Fass wirklich den Boden aus. Ja, in Frankfurts Süden treiben sich gerade Metalldiebe herum, die einfach gar keinen Anstand mehr haben. Die schrauben doch tatsächlich meterweise Kupferrohre von Kirchen ab und plündern sogar Gräber auf dem Friedhof. Warum das Ganze? Ganz einfach, für ein Kilo Kupfer gibt es beim Altmetallhändler aktuell um die 8 Euro. Und da riechen manche das schnelle Geld für E-Autos, Solaranlagen und Stromnetze. Von organisierten Banden mit vollen Transportern bis hin zu Typen, die nachts mit dem Fahrradanhänger durch die Gegend gurken, ist da gerade alles unterwegs. Selbst die Deutsche Bahn jagt die Diebe schon mit Drohnen und mit Wärmebildkameras über die Gleise, weil wegen der geklauten Kabel dauernd Züge ausfallen. Wenn ihr also in Schwanheim, Sindling oder Niederrad nachts was Verdächtiges beobachtet, werft sofort ein Auge drauf und meldet euch direkt bei der Frankfurter Polizei, haltet die Ohren steif und lasst euch eure Gartenlaternen nicht abluchsen.
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0: Hallo nach Sachsenhausen. Am Goethe-Turm messen wir die offizielle Frankfurt-Temperatur gerade mit 34 Grad.
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0: Frankfurt schwitzt heute unter meist klarem Himmel. Aktuell sind es 34 Grad und am Nachmittag geht es sogar bis auf 35 Grad rauf. Dazu bleibt es überwiegend sonnig mit nur ein paar Wolkenfeldern. Auch morgen legt der Sommer nochmal nach mit bis zu 33 Grad und weiterhin viel Sonne.
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2: Jetzt das Aktuellste aus der Radio Frankfurt Verkehrszentrale. Achtung, auf der A5 Frankfurt Richtung Kassel zwischen Nordwestkreuz Frankfurt und Bad Homburger Kreuz, da liegen mehrere Spanngurte auf der Fahrbahn. Auf der A66 Frankfurt Richtung Wiesbaden im Bereich Nordwestkreuz Frankfurt ist ein defektes Fahrzeug. Auch auf der A5 Kassel Richtung Frankfurt zwischen Bad Homburger Kreuz und Nordwestkreuz Frankfurt. Auf der A3 Würzburg Richtung Frankfurt zwischen Hanau und Offenbacher Kreuz steht ihr im Stau, plant etwa 16 Minuten mehr ein.
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4: Jetzt die aktuellsten Blitzer für euch. Wir haben einen Blitzer oben in Bockenheim, steht auf der Genheimer Landstraße und zwar auf der Höhe der Frauenfriedenskirche. Da dürft ihr 30 fahren. Und ein weiterer Blitzer ist auf Höhe vom Rechnergrabenweiher und zwar auf der Lange Straße. Da gilt Tempo 40.
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0: Mit ganz viel Energie von Bon Jovi geht's hier durch den Dienstagnachmittag. Hier ist Radio Frankfurt und wir kümmern uns jetzt mal um ein paar Urlaubshacks. So, wie jeden Tag dieser Woche. Tag 2 unserer Serie für die perfekte Heimreise. Wenn im Hotel oder der Ferienwohnung die Koffer gepackt sind und das Taxi schon wartet, da bricht oft Hektik aus. Schnell den Schlüssel abgeben und nur noch raus. Ja, zu Hause merkt man dann, oh nee, das Ladekabel steckt noch in der Steckdose hinterm Bett oder die Lieblingssonnenbrille, die liegt da doch bestimmt noch irgendwo auf dem Nachttisch. Andi ist wieder bei uns im Studio. Ja, wie stellen wir denn sicher, dass wirklich absolut nichts im Zimmer zurückbleibt?
1: Also es gibt 3 typische Orte, an denen fast jeder Urlauber etwas vergisst. Die Steckdose unterm Nachttisch, das Badezimmer und den Zimmersafe. Und mein Hack ist der Schuh im Safe-Trick. Wenn ihr Wertsachen oder Pässe im Safe deponiert, dann legt einfach einen eurer Abreiseschuhe mit hinein. Ihr könnt das Zimmer am Ende schlichtweg nicht verlassen, ohne noch einmal in den Safe zu schauen. Und vor dem Verlassen des Zimmers gilt auch immer der Blick unter das Bett und einmal hinter den Duschvorhang. Es bleibt garantiert nichts liegen.
0: Der Schuh im Safe. Genial wie simpel. Ja, da hat das Vergessen keine Chance mehr. Morgen biegen wir mit Andi auf den Flughafen ab. Wir verraten euch, was ihr tun könnt, wenn der Rückflug Verspätung hat und wie ihr das Beste aus der Wartezeit rausholt.
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0: Hallo ins Westend Nord. An der Goethe-Uni messen wir die offizielle Frankfurt-Temperatur mit 35 Grad.
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2: Ich bin Dirk Zettler. Die EU-Staaten wollen nach ihrem Streit über die Migrationskrise in Ceuta künftig geschlossener auftreten. Außerdem wollen sie durch Frühwarnsysteme besser vorbereitet sein. Das teilten die Mitgliedsländer nach einer Videokonferenz der Innenminister mit. In der vergangenen Woche hatten Zehntausende Menschen von Marokko aus Ceuta erreicht. Die meisten sind inzwischen nach Marokko zurückgekehrt.
3: Die Innenminister bemühten sich um Einigkeit und Schadensbegrenzung. Nach dem Streit um Spaniens Migrationspolitik und den Ansturm auf Ceuta würdigten die Minister jetzt die raschen und wirksamen Maßnahmen der spanischen Behörden. Künftig wolle man die Kommunikation stärken und man wolle böswilligen externen Akteuren und deren Falschmeldungen besser entgegentreten. Aus Brüssel, Dieter Ebeling.
2: Die Spritpreise schwanken regional deutlich, das ist auch dem Bundeskartellamt nicht entgangen. Die Wettbewerbshüter haben im Ring um die Preisdaten der Raffinerien nun einen Zwischenerfolg erzielt. Die Behörde hat gegen alle Betreiber Verfahren eröffnet, um zu prüfen, ob die verlangten Preise gerechtfertigt sind.
4: Wie kommt es, dass die Spritpreise so stark gestiegen sind? Liegt es nur am Iran-Krieg oder nutzen die Konzerne den Moment, um die eigenen Kassen zu füllen? Wie viel zahlen sie genau für das Rohöl, die Verarbeitung und den Transport? Und wie groß ist letztlich ihre Gewinnspanne? Das will das Kartellamt wissen. Einige Antworten sind bereits eingetroffen, aber zwei Unternehmen zogen sogar vor Gericht, um die Auskunft zu stoppen. Laut Kartellamt ohne Erfolg. Die Behörde kann die Preise allerdings nicht direkt senken. Sie kann nur eingreifen, wenn ein marktmächtiges Unternehmen seine Stellung nachweislich ausgenutzt und Preise missbräuchlich überhöht hat. Ursula Winkler, Nachrichtenredaktion.
2: Bei den großen Bränden in Griechenland zeichnet sich leichte Entspannung ab. Die griechische Feuerwehr hat die Brandherde westlich von Athen weitgehend unter Kontrolle gebracht. Entwarnung gibt es jedoch weiterhin nicht. Besonders kritisch sind laut Feuerwehr die heißen Mittagsstunden. Bahnreisen blieben für Fahrgäste im Juli eine Geduldsprobe. Lediglich etwas mehr als die Hälfte der Fernzüge war in dem Monat ohne größere Verzögerungen unterwegs, teilte die Bahn mit. Neben den Hitzetagen im Juni und Juli plagen den bundeseigenen Konzern und seine Fahrgäste weiterhin Probleme mit der Infrastruktur, beispielsweise Signalstörungen.
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5: Ich bin Klaus Bente, guten Tag. An der deutschen Börse mit ihren Handelsplätzen Xetra und Frankfurt wurde im Juli ein Handelsvolumen von gut 163 Milliarden Euro erzielt. Im Vorjahr waren es rund 137 Milliarden Euro gewesen, teilt die deutsche Börse mit. Nach Wertpapierarten entfielen auf Aktien insgesamt rund 122 Milliarden Euro. Im Handel mit ETFs lag der Umsatz bei 39,7 Milliarden Euro. In Anleihen wurden 0,46 Milliarden Euro umgesetzt, heißt es. Vergangene Nacht wurde die Polizei in Mülheim am Main zu einem Supermarkt in der Friedenstraße gerufen. Zunächst wurde den Beamten ein Einbruchalarm gemeldet. Zwei Funkstreifen machten sich umgehend auf den Weg, teilt die Polizei mit. Vor Ort erwartete die Beamten jedoch kein Einbrecher mit Sturmhaube und Brecheisen, sondern ein eher ungewöhnlicher Tatverdächtiger. Denn im Markt entdeckten die Polizisten einen Igel, der sich vermutlich bereits am Vortag unbemerkt eingeschlichen und nach Ladenschluss die Alarmanlage ausgelöst hatte. Der Tatverdächtige wurde nicht festgenommen, sondern nach kurzer Begutachtung durfte der Igel seinen nächtlichen Streifzug außerhalb des Supermarktes fortsetzen.
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0: Frankfurt startet knallheiß in den Nachmittag. Aktuell sind es 35 Grad, dazu meist klarer Himmel mit nur ein paar lockeren Wolken. Auch am Abend bleibt es sommerlich bis schwülwarm. Erst später geht es langsam Richtung 30 Grad runter. Morgen legt die Hitze nochmal nach und bringt bis zu 33 Grad bei viel Sonne und zeitweise ein paar Wolken.
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6: Jetzt das Aktuellste aus der Radio Frankfurt Verkehrszentrale. Achtung auf der A3 Frankfurt Richtung Würzburg zwischen Obertshausen und Hanau. Da steht ein defektes Fahrzeug auf dem rechten Fahrstreifen. Auf der A3 Frankfurt Richtung Würzburg zwischen Offenbach und Hanau stockt es auf 6 Kilometern. Ihr braucht mindestens 9 Minuten länger. Auf der A5 Frankfurt Richtung Kassel zwischen Westhafen und dem Nordwestkreuz Frankfurt nur stockender Verkehr. Auf der A661 Bad Homburg Richtung Darmstadt zwischen Heddernheim und Eckenheim ebenfalls stockender Verkehr.
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8: Geblitzt wird aktuell im Frankfurter Ostend und zwar auf der Obermainanlage. Auf Höhe vom Rechnergrabenweiher, da gilt Tempo 30. Und einen weiteren Blitzer haben wir auf der A66, Fahrtrichtung Frankfurt, auf Höhe von Soßenheim, da gilt Tempo 80.
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8: Habt einen fantastischen Dienstagnachmittag mit uns. Ich bin Josephine Petzold, begleite euch bis in den Abend hinein. Der Dienstag, ja manchmal so ein weder Fisch noch Fleischtag, oder? Es ist gerade erst her das Wochenende, bis zum Wochenende ist es also noch ganz schön was hin. Aber bei dem Wetter und wenn man in Frankfurt wohnt, da kann man gar keine schlechte Laune haben, oder? Weil es gibt nämlich viel Schönes hier bei uns im Gebiet. Also dranbleiben, ich verrate euch gleich die Highlights des Tages, damit euer Dienstag noch zum vollen Erfolg wird. Vorher genießen wir die besten Hits aller Zeiten. Michael Patrick Kelly gleich für euch und jetzt Kylie Minogue mit The Locomotion. Schönen Dienstag.

0: Einen schönen Dienstagnachmittag, hier ist Radio Frankfurt. Zeit abzuchecken, was heute so Schönes in Frankfurt und Umgebung geht, damit euer Dienstagabend auch fantastisch wird. Ja, und wenn ihr heute Abend zum Beispiel Lust auf Gänsehaut und magische Sommervibes habt, ja, dann schnappt euch eure Liebsten ab in den Palmgarten. Der isländische Singer-Songwriter Asgeir bringt nämlich seine wunderschöne, sanfte Stimme und auch warme Gitarrenklänge nach Frankfurt. Zwischen Palmen und sommerlicher Abendluft erwartet euch da also ein schönes Konzert. Lauter und energiegeladener wird's dagegen im Ponyhof in Altsachsenhausen. Ja, Rock- und Metal-Fans, aufgepasst. Die norwegische Stoner-Rockband Kal-El kommt nach Frankfurt und bringt eine gewaltige Mischung aus Black Sabbath, Trash und Scandi-Rock auf die Bühne. Solltet ihr also auf keinen Fall verpassen, wenn ihr Bock auf Rock und Metal habt. Und das können die Norweger definitiv. Bei allem, was ihr tut, wünschen wir ganz, ganz viel Spaß.
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0: Hallo ins Westend Nord. An der Goethe-Uni messen wir die offizielle Frankfurt-Temperatur mit 35 Grad.
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0: Frankfurt startet knallheiß in den Nachmittag. Aktuell sind es 35 Grad, dazu meist klarer Himmel mit nur ein paar lockeren Wolken. Auch am Abend bleibt es sommerlich bis schwülwarm, erst später geht es langsam Richtung 30 Grad runter. Morgen legt die Hitze nochmal nach und bringt bis zu 33 Grad bei viel Sonne und zeitweise ein paar Wolken.
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2: Jetzt das Aktuellste aus der Radio Frankfurt Verkehrszentrale. Achtung auf der A3 Frankfurt Richtung Würzburg zwischen Obertshausen und Hanau. Da steht ein defektes Fahrzeug auf dem rechten Fahrstreifen. Auf der A3 Frankfurt Richtung Würzburg zwischen Offenbach und Hanau stockt es auf 6 Kilometern. Ihr braucht mindestens 9 Minuten länger. Auf der A5 Frankfurt Richtung Kassel zwischen Westhafen und dem Nordwestkreuz Frankfurt nur stockender Verkehr. Auf der A661 Bad Homburg Richtung Darmstadt zwischen Heddernheim und Eckenheim ebenfalls stockender Verkehr.
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4: Jetzt die aktuellsten Blitzer für euch. Einer steht in Unterliederbach und zwar auf der Königsteiner Straße auf Höhe der Hans-Böckler-Straße. Da gilt Tempo 30. Und einen Blitzer haben wir derzeit auf der Friedberger Landstraße auf Höhe vom Hutpark Seckbach. Da gilt Tempo 50.
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0: Sabrina Carpenter bei Radio Frankfurt. Schönen Dienstag.
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0: Hab ich mich aufs Maul gelegt, aber vom Feinsten. Und soll ich euch was sagen? Ich hatte mega viel Spaß dabei, ja? Ich bin für euch nämlich auf Thermentour gegangen. Jeden Tag eine andere Therme quer durch Deutschland. Gestern waren wir in Euskirchen und heute ist Sinsheim dran, ja? Die Bade- und Thermenwelt in Sinsheim. Und da habe ich nicht nur entspannt, sondern ich durfte auch surfen auf so einer künstlichen Welle. Operator Jannis hat mir gezeigt, wie.
2: Man sieht es ja jetzt auch gerade, es lockt auch sehr junge Menschen hier in die Therme und ist einfach ein tolles Angebot, um mal auch den Kopf frei zu bekommen. Währenddessen denkt man an nicht viel anderes als an das, was man gerade tut. Und das kann ja auch eine Form der, ja, wann hat man mal so einen Gedankenbreak im Alltag, ja? Ist immer sehr wohltuend, wenn man da drauf, wenn man wieder runterkommt und man war im kalten Wasser, ein bisschen erfrischend, ist es auch gerade an warmen Sommertagen super.
0: Ja, das stimmt. Es war auf jeden Fall wirklich eine mega Erfahrung. Und nicht das Einzige, was man jetzt im Sommer bis zum 13. September in der Therme Sinsheim erleben kann.
3: Ja, wir haben einiges für Kinder und Familien geplant. Gerade Indoor auch eine Station, wo man Glitzer-Tattoos, aber auch basteln und dann so eine die Therme mal entdecken kann. Wir haben hier am Beach auf der Aktionsfläche auch die Möglichkeit, dann ein Action-Part, das heißt mal verschiedene Ballsportarten zu spielen oder so. Das heißt, es wird den Tag über nicht langweilig und man kann den Urlaub hier gemeinsam genießen.
0: Sagt Stefan, Teamleitung Marketing, und es wird ja definitiv nicht langweilig. Also ich kann euch sagen, die Therme Sinsheim ist ein Ausflug wert.
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0: Schöne Grüße ins Gutleutviertel am Westhafen-Tower. Dort messen wir die offizielle Frankfurt-Temperatur mit 35 Grad.
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2: Ich bin Dirk Zeitler. Die EU-Staaten wollen nach ihrem Streit über die Migrationskrise in Ceuta künftig geschlossener auftreten. Außerdem wollen sie durch Frühwarnsysteme besser vorbereitet sein. Das teilten die Mitgliedsländer nach einer Videokonferenz der Innenminister mit. In der vergangenen Woche hatten Zehntausende Menschen von Marokko aus Ceuta erreicht. Die meisten sind inzwischen nach Marokko zurückgekehrt.
3: Die Innenminister bemühten sich um Einigkeit und Schadensbegrenzung. Nach dem Streit um Spaniens Migrationspolitik und den Ansturm auf Ceuta würdigten die Minister jetzt die raschen und wirksamen Maßnahmen der spanischen Behörden. Künftig wolle man die Kommunikation stärken und man wolle böswilligen externen Akteuren und deren Falschmeldungen besser entgegentreten. Deshalb wolle man auch soziale Netzwerke besser beobachten, denn dort war ja behauptet worden, die Grenze nach Spanien sei offen. Aus Brüssel, Dieter Ebeling.
2: Entspannung in Griechenland, Sorgen in den USA und den Niederlanden. Die Waldbrände westlich von Athen sind größtenteils gelöscht, auch wenn jederzeit neue Flammen befürchtet werden. In einem Naturgebiet im Osten der Niederlande wüten jedoch die Feuer unkontrolliert weiter. Auch im US-Bundesstaat Washington stehen alle Zeichen auf Alarm. Ganze Wohngebiete wurden verwüstet. Die Bahn will in Sachen Pünktlichkeit aufholen, bleibt aber bisher hinter den gesteckten Zielen zurück. Wie schon im Vormonat war auch im Juli fast jeder zweite Fernzug unpünktlich, wie die Bahn mitteilte.
4: Ein großes Problem auch für die Bahn ist die aktuelle Hitze. An den vielen Baustellen ging es langsamer voran. Einige nötige Arbeiten mussten auch verschoben werden. Die hohen Temperaturen machten der maroden Infrastruktur zusätzlich zu schaffen. Immer mehr Anlagen sind gestört. Im gesamten ersten Halbjahr waren nicht einmal 60% der Züge pünktlich. Ursula Winkler, Nachrichtenredaktion.
2: Sinkender Bierabsatz und hohe Kosten setzen den Brauereien in Deutschland zu. Im vergangenen Jahr ging die Zahl der produzierenden Betriebe um 53 auf 1415 zurück, teilte das Statistische Bundesamt mit. Zwar steigt die Nachfrage nach alkoholfreiem Bier, das kann aber die Mengenverluste beim herkömmlichen Bier nicht ausgleichen.
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5: Ich bin Klaus Bente, guten Tag. An der deutschen Börse mit ihren Handelsplätzen Xetra und Frankfurt wurde im Juli ein Handelsvolumen von gut 163 Milliarden Euro erzielt. Im Vorjahr waren es rund 137 Milliarden Euro gewesen, teilt die deutsche Börse mit. Nach Wertpapierarten entfielen auf Aktien insgesamt rund 122 Milliarden Euro. Im Handel mit ETFs lag der Umsatz bei 39,7 Milliarden Euro. In Anleihen wurden 0,46 Milliarden Euro umgesetzt, heißt es. Vergangene Nacht wurde die Polizei in Mülheim am Main zu einem Supermarkt in der Friedenstraße gerufen. Zunächst wurde den Beamten ein Einbruchalarm gemeldet. Zwei Funkstreifen machten sich umgehend auf den Weg, teilt die Polizei mit. Vor Ort erwartete die Beamten jedoch kein Einbrecher mit Sturmhaube und Brecheisen, sondern ein eher ungewöhnlicher Tatverdächtiger. Denn im Markt entdeckten die Polizisten einen Igel, der sich vermutlich bereits am Vortag unbemerkt eingeschlichen und nach Ladenschluss die Alarmanlage ausgelöst hatte. Der Tatverdächtige wurde nicht festgenommen, sondern nach kurzer Begutachtung durfte der Igel seinen nächtlichen Streifzug außerhalb des Supermarktes fortsetzen.
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0: Frankfurt bleibt heute ein echter Hitzetag. Aktuell stehen 35 Grad an, dazu mal Sonne, mal ein paar Wolken. Auch am Abend geht's nur langsam runter und selbst über Nacht bleibt es mit Werten um 24 bis 29 Grad sehr mild. Morgen legt die Stadt nochmal nach und kommt auf bis zu 33 Grad. Dabei zeigt sich der Himmel meist freundlich bis leicht bewölkt.
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6: Jetzt das Aktuellste aus der Radio Frankfurt Verkehrszentrale. Auf der A3 Frankfurt Richtung Würzburg zwischen Offenbach und Hanau steht ihr im Stau, plant etwa 9 Minuten mehr ein. Auf der A661 Bad Homburg Richtung Darmstadt zwischen Frankfurt-Niedereschbach und Frankfurt-Eckenheim stockt es. Auf der A5 Frankfurt Richtung Kassel zwischen Westhafen und Nordwestkreuz Frankfurt zähfließender Verkehr. Auch auf der A66 Wiesbaden Richtung Frankfurt zwischen Eschborner Dreieck und Nordwestkreuz Frankfurt kommt ihr nur stockend voran.
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9: Und jetzt die aktuellsten Blitzer für euch. Wir haben einen Blitzer im Bahnhofsviertel, steht auf der Gut-Leut-Straße und zwar auf Höhe vom Wiesenhüttenplatz. Da sind 30 erlaubt. Und einen Blitzer haben wir weiter nördlich auf dem Grüneburgweg, Ecke Reuterweg. Auch da gilt Tempo 30.
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9: Der Dienstagnachmittag, 5:05. Schön, dass wir den zusammen verbringen. Und wie heißt es so schön? Not macht erfinderisch. Ja? Und wenn einem dann das Gotteshaus einfach abgerissen und geschlossen werden soll, ja, da wird der Hessener halt kreativ. Die ganze Geschichte hört ihr in weniger als 10 Minuten vorher. Zwei der besten Hits aller Zeiten. Mit dabei Tom Gregory. Und jetzt echt mit Du trägst keine Liebe in dir. Ich bin Josephine Petzold. Schönen Nachmittag.

0: Bloß nicht zurückschauen ist der Rat von Tom Gregory hier am Dienstag bei Radio Frankfurt.
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0: Egal ob Gott, Allah oder Buddha, viele Menschen glauben an etwas Übernatürliches auf der Welt. Aber was ist, wenn dein Gotteshaus einfach abgerissen werden soll? So ging es den Menschen in Sagenzell in Osthessen. Doch statt aufzugeben, haben sie eine innovative Idee umgesetzt. Und zwar mit vollem Erfolg.
2: 55.000 Menschen in einer Kirche. Nein, das hier wird kein Beitrag über den Kölner Dom oder die Frankfurter Paulskirche. 55.000, so viele Menschen besuchen jedes Jahr im Herbst die alte Kirche im kleinen Örtchen Sagenzell. Vor etwa 40 Jahren sollte die Kirche abgerissen werden. Zu alt, zu klein und eine neue wurde gebaut. Aber die Sagenzeller hingen an ihrer Kirche. Also gründeten sie einen Förderverein. Die Idee, mit Events Geld einsammeln, damit die Kirche erhalten bleibt. Und das mit Abstand größte Event, Stichwort 55.000 Leute, ist der Früchteteppich. Auf dem Boden der entweihten Kirche wird ein 27 Quadratmeter großes gemaltes Kunstwerk ausgelegt und das wird dann, farblich passend, mit hunderttausenden bunten Samen bestückt, quasi ausgemalt. Den Sagenzeller Früchteteppich gibt es jetzt seit 37 Jahren, jedes Jahr von Anfang September bis Anfang November. Es gibt nur eine Sache, die nicht passieren darf, weiß Manuel Mohr, der Vorsitzende des Fördervereins.
3: Es fällt auch mein Handy rein, wir hatten auch schon mal einen Hund hier drin, der ist Gott sei Dank nicht draufgesprungen.
2: In Sagenzell setzen sie nicht nur ein Zeichen für Nachhaltigkeit, die Samen werden jedes Jahr wiederverwendet, sondern sie haben auch einen richtigen touristischen Magnet für die Region entwickelt.
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0: Schöne Grüße ins Gutleutviertel am Westhafen Tower. Dort messen wir die offizielle Frankfurt-Temperatur mit 35 Grad.
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0: Frankfurt bleibt heute ein echter Hitzetag. Aktuell stehen 35 Grad an, dazu mal Sonne, mal ein paar Wolken. Auch am Abend geht's nur langsam runter und selbst über Nacht bleibt es mit Werten um 24 bis 29 Grad sehr mild. Morgen legt die Stadt nochmal nach und kommt auf bis zu 33 Grad. Dabei zeigt sich der Himmel meist freundlich bis leicht bewölkt.
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2: Jetzt das Aktuellste aus der Radio Frankfurt Verkehrszentrale. Auf der A3 Frankfurt Richtung Würzburg zwischen Offenbach und Hanau steht ihr im Stau, plant etwa 9 Minuten mehr ein. Auf der A661 Bad Homburg Richtung Darmstadt zwischen Frankfurt-Niedereschbach und Frankfurt-Eckenheim stockt es. Auf der A5 Frankfurt Richtung Kassel zwischen Westhafen und Nordwestkreuz Frankfurt zähfließender Verkehr. Auch auf der A66 Wiesbaden Richtung Frankfurt zwischen Eschborner Dreieck und Nordwestkreuz Frankfurt kommt ihr nur stockend voran.
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4: Jetzt die aktuellsten Blitzer für euch. Wir haben einen Blitzer oben in Bockenheim, steht auf der Genheimer Landstraße und zwar auf der Höhe der Frauenfriedenskirche. Da dürft ihr 30 fahren. Und ein weiterer Blitzer ist auf Höhe vom Rechnergrabenweiher und zwar auf der Lange Straße. Da gilt Tempo 40.
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1: 4. August 1988. Kim Wilde ist mit You Came neu in den deutschen Singlecharts. Dass Kim Wilde mal eine erfolgreiche Sängerin wird, das war ja fast schon klar. Denn auch ihr Vater ist im Musikbusiness kein Unbekannter. Der Rock'n'Roll-Sänger Marty Wilde hatte nämlich auch schon 6 Singles in den britischen Top 10. Vermutlich deshalb hat Kimberly Smith auch gleich den Künstlernamen von Papa Wilde übernommen. Und auch beim ersten Hit hat die Familie die Finger im Spiel. Kim Wildes großer Durchbruch Kids in America wird nämlich von ihrem Vater und ihrem Bruder geschrieben. Was folgt? Zahlreiche weitere Hits, volle Hallen, ausverkaufte Tourneen und sogar 4 Bravo-Ottos hintereinander. Völlig verdient, denn sie hat über 30 Millionen Platten verkauft und gilt als eine der erfolgreichsten Künstlerinnen der 80er. Als You Came rauskommt, ist Kim Wilde gerade als Support von Michael Jackson auf dessen Bad Tour in Europa unterwegs. Es ist der Höhepunkt ihrer Karriere. Der Song erreicht weltweit die Top 10 der Charts.

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0: Schöne Grüße ins Gallus. Am Europaviertel messen wir die offizielle Frankfurt-Temperatur gerade mit 35 Grad.
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2: Ich bin Dirk Zeitler. Die EU-Staaten wollen nach ihrem Streit über die Migrationskrise in Ceuta künftig geschlossener auftreten. Außerdem wollen sie durch Frühwarnsysteme besser vorbereitet sein. Das halten die Mitgliedsländer nach einer Videokonferenz der Innenminister mit. In der vergangenen Woche hatten zehntausende Menschen von Marokko aus Ceuta erreicht. Die meisten sind inzwischen nach Marokko zurückgekehrt. Seit Aussetzung der Wehrpflicht 2011 gibt es faktisch auch keinen Zivildienst mehr. Nun trifft das Familienministerium Vorkehrungen für den Fall, dass sich die Lage ändert. Es bestätigte der Bild, dass zuletzt große Verbände und Organisationen befragt wurden, welche Kapazitäten sie für Wehrdienstverweigerer hätten.
3: Essen verteilen im Pflegeheim, Klinikpatienten vom Krankenbett zu ihren Untersuchungen bringen oder kleine Hausmeistertätigkeiten in der Schule. Wer früher den Wehrdienst aus Gewissensgründen verweigert hat, musste stattdessen Zivildienst machen. Sollte die Bundeswehr nicht genug freiwillige Rekruten finden, könnte es wieder eine Wehrpflicht geben. Und dann braucht es auch einen entsprechenden Ersatzdienst für die Verweigerer. Die Basis dafür will das Ministerium schon mal schaffen und nach dem Sommer die Pläne offiziell vorstellen. Ursula Winkler, Nachrichtenredaktion.
2: Entspannung in Griechenland, Sorgen in den USA und den Niederlanden. Die Waldbrände westlich von Athen sind größtenteils gelöscht, auch wenn jederzeit neue Flammen befürchtet werden. In einem Naturgebiet im Osten der Niederlande wüten jedoch die Feuer unkontrolliert weiter.
4: Rund 100 Hektar, das ist etwa ein Quadratkilometer, sind bisher verbrannt. Jetzt hat sich der Wind gelegt und das ist günstig, sagen die Behörden. Die Lage in dem Naturgebiet, gleich bei der Grenze zu Nordrhein-Westfalen, ist stabil. Hunderte Feuerwehrleute sind im Einsatz, Tag und Nacht, und auch Löschhubschrauber der Armee. Zum Glück wurde bisher niemand verletzt und es sind auch keine Ortschaften in Gefahr. Aus Amsterdam, Bettina Fisser.
2: Sinkender Bierabsatz und hohe Kosten setzen den Brauereien in Deutschland zu. Im vergangenen Jahr ging die Zahl der produzierenden Betriebe um 53 auf 1415 zurück, teilte das Statistische Bundesamt mit. Zwar steigt die Nachfrage nach alkoholfreiem Bier, das kann aber die Mengenverluste beim herkömmlichen Bier nicht ausgleichen.
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0: Frankfurt schwitzt heute bei 35 Grad unter teilweise bewölktem Himmel. Und auch der Abend bleibt erstmal richtig warm. In der Nacht geht's nur langsam runter, meist noch klar bis leicht bewölkt. Morgen legt der Sommer nochmal nach. Dann sind bis zu 33 Grad drin und es bleibt oft freundlich bis überwiegend klar.
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5: Jetzt das Aktuellste aus der Radio Frankfurt Verkehrszentrale. Auf der A5 Frankfurt Richtung Darmstadt laufen zwischen Niederrad und Frankfurt Flughafen Nord Bergungsarbeiten auf allen Fahrstreifen, da sind mehrfach Spuren gesperrt. Auf der A5 Kassel Richtung Darmstadt staut es sich zwischen dem Westkreuz Frankfurt und Frankfurt Flughafen Nord, plant etwa 11 Minuten mehr ein. Auf der A3 Frankfurt Richtung Würzburg braucht ihr zwischen Oberzhausen und Hanau ungefähr 6 Minuten länger. In der Gegenrichtung, also auf der A3 Würzburg Richtung Frankfurt, ist zwischen Hanau und Oberzhausen stockender Verkehr.
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7: Geblitzt wird aktuell im Frankfurter Ostend und zwar auf der Obermainanlage. Auf Höhe vom Rechnaigrabenweiher, da gilt Tempo 30. Und einen weiteren Blitzer haben wir auf der A66, Fahrtrichtung Frankfurt, auf Höhe von Soßenheim, da gilt Tempo 80.
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7: Football-Fans, aufgepasst, es gibt etwas zu gewinnen, und zwar auf unseren Social-Media-Kanälen. Was es zu gewinnen gibt, was ihr dafür tun müsst, das verrate ich euch in weniger als 10 Minuten. Also dranbleiben lohnt sich aber gleich doppelt und dreifach. Denn bevor wir gleich darüber reden, kommen dazwischen die besten Hits aller Zeiten. Ed Sheeran mit dabei und jetzt Rick Springfield. Ich bin Josephine Petzold. Schönen Dienstag euch.

Einen schönen Dienstagnachmittag mit Ed Sheeran hier bei Radio Frankfurt. Schön, dass ihr da seid. 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Ja, da gibt's nämlich was zu gewinnen. Aber fangen wir von vorne an, ja? 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

0: Schöne Grüße ins Gallus. Am Europaviertel messen wir die offizielle Frankfurt-Temperatur gerade mit 35 Grad.
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0: Frankfurt schwitzt heute bei 35 Grad unter teilweise bewölktem Himmel. Und auch der Abend bleibt erstmal richtig warm. In der Nacht geht's nur langsam runter, meist noch klar bis leicht bewölkt. Morgen legt der Sommer nochmal nach. Dann sind bis zu 33 Grad drin und es bleibt oft freundlich bis überwiegend klar.
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2: Jetzt das Aktuellste aus der Radio Frankfurt Verkehrszentrale. Auf der A5 Frankfurt Richtung Darmstadt laufen zwischen Niederrad und Frankfurt Flughafen Nord Bergungsarbeiten auf allen Fahrstreifen, da sind mehrfach Spuren gesperrt. Auf der A5 Kassel Richtung Darmstadt staut es sich zwischen dem Westkreuz Frankfurt und Frankfurt Flughafen Nord, plant etwa 11 Minuten mehr ein. Auf der A3 Frankfurt Richtung Würzburg braucht ihr zwischen Oberzhausen und Hanau ungefähr 6 Minuten länger. In der Gegenrichtung, also auf der A3 Würzburg Richtung Frankfurt, ist zwischen Hanau und Oberzhausen stockender Verkehr.
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3: Und jetzt die aktuellsten Blitzer für euch. Wir haben einen Blitzer im Bahnhofsviertel, steht auf der Gut-Leut-Straße und zwar auf Höhe vom Wiesenhüttenplatz. Da sind 30 erlaubt. Und einen Blitzer haben wir weiter nördlich auf dem Grüneburgweg, Ecke Reuterweg. Auch da gilt Tempo 30.
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4: Auch am Börsendienstag kletterten am deutschen Aktienmarkt die Kurse. Zum Xetra-Schluss hatte der DAX 0,8% auf 26.202 Punkte zugelegt. Schon am Vormittag hatte der DAX ein neues Allzeithoch bei 26.266 Punkten geschafft. Am Nachmittag stützte dann eine positive Wall Street-Eröffnung das Kursniveau hier ab. In New York ist der Boom der Technologiewerte vorerst ungebrochen. Hier in Frankfurt wurden Infineon, Bayer und Siemens Energy von den Anlegern favorisiert. Zalando stürzte nach schwachen Quartalszahlen ab, unter Druck auch Fresenius Medical Care und Adidas. Im MDAX knickte die Lufthansa-Aktie nach ebenfalls ernüchternden Quartalszahlen um 8% ein. Der Euro am Abend gut behauptet bei einem Dollar 15,21. Aus Frankfurt, Klaus Wente.
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0: Ah, oh, was für ein Evergreen, Ready or Not von den Fugees hier bei Radio Frankfurt. Und jetzt kümmern wir uns um einen fantastischen Urlaubshack. Tag 2 unserer Serie für die perfekte Heimreise. Wenn im Hotel oder der Ferienwohnung die Koffer gepackt sind und das Taxi schon wartet, da bricht oft Hektik aus. Schnell den Schlüssel abgeben und nur noch raus. Ja, zu Hause merkt man dann, oh nee, das Ladekabel steckt noch in der Steckdose hinterm Bett. Oder die Lieblingssonnenbrille, die liegt da doch bestimmt noch irgendwo auf dem Nachttisch. Andi ist wieder bei uns im Studio. Ja, wie stellen wir denn sicher, dass wirklich absolut nichts im Zimmer zurückbleibt?
1: Also es gibt 3 typische Orte, an denen fast jeder Urlauber etwas vergisst. Die Steckdose unterm Nachttisch, das Badezimmer und den Zimmersafe. Und mein Hack ist der Schuh im Safe-Trick. Wenn ihr Wertsachen oder Pässe im Safe deponiert, dann legt einfach einen eurer Abreiseschuhe mit hinein. Ihr könnt das Zimmer am Ende schlichtweg nicht verlassen, ohne noch einmal in den Safe zu schauen. Und vor dem Verlassen des Zimmers gilt auch immer der Blick unter das Bett und einmal hinter den Duschvorhang. Es bleibt garantiert nichts liegen.
0: Der Schuh im Safe. Genial wie simpel. Ja, da hat das Vergessen keine Chance mehr. Morgen biegen wir mit Andi auf den Flughafen ab. Wir verraten euch, was ihr tun könnt, wenn der Rückflug Verspätung hat und wie ihr das Beste aus der Wartezeit rausholt.
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0: Hallo nach Bockenheim an der Bockenheimer Warte. Dort messen wir die offizielle Frankfurt-Temperatur mit 35 Grad.
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2: Ich bin Dirk Zeitler. Wie geht es weiter im Konflikt zwischen dem Iran und den USA? Nach der jüngsten Drohung von US-Präsident Trump gibt es zumindest diplomatische Vermittlungsbemühungen. Und US-Finanzminister Bessent hat sogar eine mögliche Einigung mit dem Iran zur Öffnung der Straße von Hormuz für heute oder morgen in Aussicht gestellt.
3: Schiffe, die frei und ungestört durch die Straße von Hormuz fahren. Glaubt man den Worten von US-Finanzminister Bessent, könnte es das schon bald wieder geben. Auch der Vermittler Katar gibt sich optimistisch, dass es bald eine Einigung geben könnte. Doch selbst wenn sich die USA und der Iran wirklich einigen, bleibt die Frage, wie nachhaltig ist das? Seit dem Kriegsbeginn Ende Februar hat noch keine Verabredung langfristig gehalten. Aus Washington, Franziska Spieker.
2: Die EU-Staaten wollen nach ihrem Streit über die Migrationskrise in Ceuta künftig geschlossener auftreten. Außerdem wollen sie durch Frühwarnsysteme besser vorbereitet sein. Das teilten die Mitgliedsländer nach einer Videokonferenz der Innenminister mit. In der vergangenen Woche hatten Zehntausende Menschen von Marokko aus Ceuta erreicht. Die meisten sind inzwischen nach Marokko zurückgekehrt. In den USA und einigen europäischen Ländern kämpfen die Feuerwehren weiter gegen heftige Waldbrände. In Griechenland sind die Brandherde westlich von Athen weitgehend unter Kontrolle. Entwarnung gibt es dort jedoch weiterhin nicht.
4: Die Erleichterung ist groß, auch wenn die Gefahr längst noch nicht gebannt ist. Quasi über Nacht hat die Feuerwehr diese riesige Fläche unter Kontrolle gebracht, die zuvor Dörfer und Ortschaften gefährdete. Warum das so plötzlich möglich war? Weil endlich der starke Wind aufgehört hat, der am Wochenende die Flammen so rasend schnell ausgebreitet hat und sogar den Einsatz von Löschflugzeugen und Hubschraubern verhinderte. Jetzt geht es darum, die Glutnester, die es immer noch gibt, mit Wasser zu durchtränken. Dann ist diese Katastrophe hoffentlich endlich vorbei. Aus Athen, Alexia Angelopoulou.
2: Bahnreisen belieben für Fahrgäste im Juli eine Geduldsprobe. Mit 52,6% war lediglich etwas mehr als die Hälfte der Fernzüge ohne größere Verzögerungen unterwegs, teilte die Bahn mit. Neben den Hitzetagen im Juni und Juli plagten den bundeseigenen Konzern und seine Fahrgäste weiterhin Probleme mit der Infrastruktur. Einige Instandhaltungsarbeiten mussten wegen der großen Hitze teilweise verschoben werden.
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0: Frankfurt bleibt heute Abend noch richtig heiß. Aktuell sind es 35 Grad bei ein paar Wolken und auch später kühlt es nur langsam ab. In der Nacht geht es zwar Schritt für Schritt runter, doch selbst morgen liegen die Werte wieder bei bis zu 34 Grad. Dazu zeigt sich der Himmel oft freundlich bis überwiegend klar.
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5: Jetzt das Aktuellste aus der Radio Frankfurt Verkehrszentrale. Achtung, auf der A5 Kassel Richtung Frankfurt am Nordwestkreuz Frankfurt, da steht ein defektes Fahrzeug. Auch auf der A66 Wiesbaden Richtung Frankfurt bei Höchst müsst ihr wegen eines Pannenfahrzeugs aufpassen. Auf der A661 Bad Homburg Richtung Darmstadt zwischen Offenbach-Taunus-Ring und Offenbacher Kreuz steht ebenfalls ein defektes Fahrzeug. Auf der A661 Bad Homburg Richtung Darmstadt zwischen Niedereschbach und Frankfurt-Eckenheim habt ihr stockenden Verkehr.
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7: Jetzt die aktuellsten Blitzer für euch. Wir haben einen Blitzer oben in Bockenheim, steht auf der Genheimer Landstraße und zwar auf der Höhe der Frauenfriedenskirche. Da dürft ihr 30 fahren. Und ein weiterer Blitzer ist auf Höhe vom Rechnergrabenweiher und zwar auf der Lange Straße. Da gilt Tempo 40.
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7: Einen schönen Dienstagabend wünsche ich euch. Und ich glaube, respektlos ist gar kein Begriff mehr dafür, ja? In Frankfurt werden gerade eiskalt Kirchen und sogar Gräber geplündert. Die Diebe, die haben es auf Kupfer abgesehen und machen dafür scheinbar keinen Halt mehr. Wo schon zugeschlagen wurde und wie ihr helfen könnt, dazu gleich mehr in weniger als 10 Minuten. Ich bin Josephine Petzold. Schönen Abend euch. 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

0: Gut gelaunt durch den Dienstagabend mit Radio Frankfurt. Earth and Fire war das mit Weekend. Leider muss ich die Laune jetzt aber ein bisschen trüben, ja. Ja, und das schlägt dem Fass wirklich den Boden aus. Ja, in Frankfurts Süden treiben sich gerade Metalldiebe herum, die einfach gar keinen Anstand mehr haben. Die schrauben doch tatsächlich meterweise Kupferrohre von Kirchen ab und plündern sogar Gräber auf dem Friedhof. Warum das Ganze? Ganz einfach, für ein Kilo Kupfer gibt es beim Altmetallhändler aktuell um die 8 Euro. Und da riechen manche das schnelle Geld für E-Autos, Solaranlagen und Stromnetze. Von organisierten Banden mit vollen Transportern bis hin zu Typen, die nachts mit dem Fahrradanhänger durch die Gegend gurken, ist da gerade alles unterwegs. 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

0: Hallo nach Bockenheim an der Bockenheimer Warte. Dort messen wir die offizielle Frankfurt-Temperatur mit 35 Grad.
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0: Frankfurt bleibt heute Abend noch richtig heiß. Aktuell sind es 35 Grad bei ein paar Wolken und auch später kühlt es nur langsam ab. In der Nacht geht es zwar Schritt für Schritt runter, doch selbst morgen liegen die Werte wieder bei bis zu 34 Grad. Dazu zeigt sich der Himmel oft freundlich bis überwiegend klar.
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2: Jetzt das Aktuellste aus der Radio Frankfurt Verkehrszentrale. Achtung, auf der A5 Kassel Richtung Frankfurt am Nordwestkreuz Frankfurt, da steht ein defektes Fahrzeug. Auch auf der A66 Wiesbaden Richtung Frankfurt bei Höchst müsst ihr wegen eines Pannenfahrzeugs aufpassen. Auf der A661 Bad Homburg Richtung Darmstadt zwischen Offenbach-Taunus-Ring und Offenbacher Kreuz steht ebenfalls ein defektes Fahrzeug. Auf der A661 Bad Homburg Richtung Darmstadt zwischen Niedereschbach und Frankfurt-Eckenheim habt ihr stockende Verkehr.
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3: Geblitzt wird aktuell im Frankfurter Ostend und zwar auf der Obermainanlage. Auf Höhe vom Rechnaigrabenweiher, da gilt Tempo 30. Und einen weiteren Blitzer haben wir auf der A66, Fahrtrichtung Frankfurt, auf Höhe von Soßenheim, da gilt Tempo 80.
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1: August 2008. Amy MacDonald ist neu in den Charts. This is the Life ist der Titelsong ihres gleichnamigen Albums. Er wird aber erst als 4. Single ausgekoppelt. Amy MacDonald schreibt den Song nach einer langen, verrückten Partynacht. Sie ist auf einem Konzert von Pete Doherty in Glasgow. Bei der Aftershow-Party gibt es dann noch ein kleines, familiäres Akustikkonzert. Danach gehen alle zu einem der Bandmitglieder nach Hause. Dort geben sie die Gitarre rum und alle singen zusammen. Amy ist begeistert von dieser Nacht. Am nächsten Morgen setzt sie sich hin und schreibt This is the Life. Denn in dieser Nacht ist ihr klar geworden, genau das ist das Leben. In Norwegen, Österreich, Belgien, den Niederlanden und Italien erreicht sie mit dem Song Platz 1 der Singlecharts. In Deutschland wird die Single zur Nummer 2 und bleibt insgesamt über ein Jahr lang gelistet. Amy MacDonald schreibt mit dem Song eine ganz besondere Nummer, ein echter Ohrwurm ihm. Aber sie schafft noch etwas. Sie fängt mit This is the Life das Gefühl ein, das sie eben in dieser ganz speziellen Nacht hatte. Und das hört man.

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0: Schöne Grüße ins Bahnhofsviertel. Am Kaiserplatz messen wir die offizielle Frankfurt-Temperatur gerade mit 34 Grad.
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2: Ich bin Dirk Zeitler. Bei der Aufklärung des tödlichen Anschlags am Rande des Berliner CSD sehen Innenpolitiker im Bundestag noch viele offene Fragen. Die Sondersitzung des Innenausschusses habe deutlich gemacht, dass wesentliche Fragen weiterhin unbeantwortet seien, erklärte der Grünen-Abgeordnete Emmerich. Die Abgeordneten hatten fast 3,5 Stunden nicht öffentlich getagt, wegen der laufenden Sommerpause in digitaler Sitzung. Wie geht es weiter im Konflikt zwischen dem Iran und den USA? Nach der jüngsten Drohung von US-Präsident Trump gibt es zumindest diplomatische Vermittlungsbemühungen. Und US-Finanzminister Bessent hat sogar eine mögliche Einigung mit dem Iran zur Öffnung der Straße von Hormuz für heute oder morgen in Aussicht gestellt.
3: Schiffe, die frei und ungestört durch die Straße von Hormuz fahren. Glaubt man den Worten von US-Finanzminister Bessent, könnte es das schon bald wieder geben. Auch der Vermittler Katar gibt sich optimistisch, dass es bald eine Einigung geben könnte. Doch selbst wenn sich die USA und der Iran wirklich einigen, bleibt die Frage, wie nachhaltig ist das? Seit dem Kriegsbeginn Ende Februar hat noch keine Verabredung langfristig gehalten. Auch nach dem Rahmenabkommen vom Juni flammte der Krieg wieder auf. Aus Washington, Franziska Spieker.
2: Der Großbrand im Naturgebiet im Osten der Niederlande sorgt auch auf der angrenzenden deutschen Seite für Brandgeruch und Unruhe. Im gesamten Gebiet des Kreises Kleve in NRW komme es zu einem unangenehmen Brandgeruch, sagt ein Sprecher der Feuerwehr im Kreis Kleve.
4: Rund 100 Hektar, das ist etwa 1 Quadratkilometer, sind bisher verbrannt. Jetzt hat sich der Wind gelegt und das ist günstig, sagen die Behörden. Die Lage in dem Naturgebiet, gleich bei der Grenze zu Nordrhein-Westfalen, ist stabil. Hunderte Feuerwehrleute sind im Einsatz, Tag und Nacht, und auch Löschhubschrauber der Armee. Zum Glück wurde bisher niemand verletzt und es sind auch keine Ortschaften in Gefahr. Aus Amsterdam, Bettina Fisser.
2: Bahnreisen blieben für Fahrgäste im Juli eine Geduldsprobe. Mit 52,6% war lediglich etwas mehr als die Hälfte der Fernzüge ohne größere Verzögerungen unterwegs, teilte die Bahn mit. Laut Bahn gibt es immer mehr Anlagenstörungen. Außerdem bremste die Hitze den Fernverkehr aus.
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0: Frankfurt bleibt heute Abend richtig heiß. Aktuell liegen wir noch bei 34 Grad. Dazu zeigt sich der Himmel überwiegend klar. In der Nacht geht's nur langsam runter auf etwa 23 Grad. Also bleibt es sehr mild. Auch morgen dreht der Sommer nochmal auf und bringt bis zu 34 Grad bei meist freundlichem Himmel.
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5: Jetzt das Aktuellste aus der Radio Frankfurt Verkehrszentrale. Achtung, auf der A5 Frankfurt Richtung Darmstadt im Bereich Niederrad. Da steht ein defektes Fahrzeug, fahrt bitte besonders vorsichtig vorbei. Auf der A5 Frankfurt Richtung Kassel zwischen Nordwestkreuz Frankfurt und Bad Homburger Kreuz staut es sich. Ihr braucht hier mindestens 7 Minuten länger.
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2: Ich bin Dirk Zeitler. Die EU-Staaten wollen nach ihrem Streit über die Migrationskrise in Ceuta künftig geschlossener auftreten. Außerdem wollen sie durch Frühwarnsysteme besser vorbereitet sein. Das teilten die Mitgliedsländer nach einer Videokonferenz der Innenminister mit.
3: Die Innenminister bemühten sich um Einigkeit und Schadensbegrenzung. Nach dem Streit um Spaniens Migrationspolitik und den Ansturm auf Ceuta würdigten die Minister jetzt die raschen und wirksamen Maßnahmen der spanischen Behörden. Künftig wolle man die Kommunikation stärken und man wolle böswilligen externen Akteuren und deren Falschmeldungen besser entgegentreten. Deshalb wolle man auch soziale Netzwerke besser beobachten, denn dort war ja behauptet worden, die Grenze nach Spanien sei offen. Aus Brüssel, Dieter Ebeling.
2: Bei der Aufklärung des tödlichen Anschlags am Rande des Berliner CSD sehen Innenpolitiker im Bundestag noch viele offene Fragen. Die Sondersitzung des Innenausschusses hat deutlich gemacht, dass wesentliche Fragen weiterhin unbeantwortet sind, erklärte der Grünen-Abgeordnete Emmerich. Die Abgeordneten hatten fast 3,5 Stunden nicht öffentlich getagt, wegen der laufenden Sommerpause in digitaler Sitzung. In den USA und einigen europäischen Ländern kämpfen die Feuerwehren weiter gegen heftige Waldbrände. In Griechenland sind die Brandherde westlich von Athen weitgehend unter Kontrolle. Entwarnung gibt es dort jedoch weiterhin nicht.
4: Die Erleichterung ist groß, auch wenn die Gefahr längst noch nicht gebannt ist. Quasi über Nacht hat die Feuerwehr diese riesige Fläche unter Kontrolle gebracht, die zuvor Dörfer und Ortschaften gefährdete. Warum das so plötzlich möglich war? Weil endlich der starke Wind aufgehört hat, der am Wochenende die Flammen so rasend schnell ausgebreitet hat und sogar den Einsatz von Löschflugzeugen und Hubschraubern verhinderte. Jetzt geht es darum, die Glutnester, die es immer noch gibt, mit Wasser zu durchtränken. Dann ist diese Katastrophe hoffentlich endlich vorbei. Aus Athen, Alexia Angelopoulou.
2: Sinkender Bierabsatz und zu hohe Kosten setzen den Brauereien in Deutschland zu. Im vergangenen Jahr ging die Zahl der produzierenden Betriebe um 53 auf 1415 zurück. Das teilte das Statistische Bundesamt mit. Zwar steigt die Nachfrage nach alkoholfreiem Bier, das kann aber die Mengenverluste beim herkömmlichen Bier nicht ausgleichen.
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5: Frankfurt bleibt heute Abend und auch morgen im Hochsommermodus. Aktuell sind es noch 34 Grad bei überwiegend klarem Himmel. Später kühlt es nur langsam ab. Die Nacht bringt dann teils ein paar Wolken, aber keinen echten Wetterwechsel. Morgen legt die Hitze wieder los und steigt am Nachmittag auf bis zu 34 Grad. Dazu bleibt es meist freundlich und trocken.
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6: Jetzt das Aktuellste aus der Radio Frankfurt Verkehrszentrale. Achtung, auf der A66 Frankfurt Richtung Fulda zwischen Maintal-Dörnigheim und Hanau-West. Da brennt ein Fahrzeug, die Richtungsfahrbahn ist gesperrt. Auch auf der A3 Frankfurt Richtung Würzburg zwischen Frankfurt Süd und dem Offenbacher Kreuz steht ein defektes Fahrzeug. Fahrt dort besonders vorsichtig vorbei.
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1: Frankfurt bleibt heute Abend und auch morgen im Hochsommermodus. Aktuell sind es noch 34 Grad bei überwiegend klarem Himmel. Später kühlt es nur langsam ab. Die Nacht bringt dann teils ein paar Wolken, aber keinen echten Wetterwechsel. Morgen legt die Hitze wieder los und steigt am Nachmittag auf bis zu 34 Grad. Dazu bleibt es meist freundlich und trocken.
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2: Jetzt das Aktuellste aus der Radio Frankfurt Verkehrszentrale. Achtung, auf der A66 Frankfurt Richtung Fulda zwischen Maintal-Dörnigheim und Hanau-West. Da brennt ein Fahrzeug, die Richtungsfahrbahn ist gesperrt. Auch auf der A3 Frankfurt Richtung Würzburg zwischen Frankfurt Süd und dem Offenbacher Kreuz steht ein defektes Fahrzeug. Fahrt dort besonders vorsichtig vorbei.
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1: Ich bin Tanja Wagner. Bei der Aufklärung des tödlichen Anschlags am Rande des Berliner CSDs sehen Innenpolitiker im Bundestag noch viele offene Fragen. Das wurde nach einer Sondersitzung des Innenausschusses deutlich.
2: Fast 3,5 Stunden dauerte die Videoschalte. Innenminister Dobrindt war dabei, auch die Chefs von Verfassungsschutz, BKA und Bundespolizei. Viele neue Erkenntnisse gab es aber wohl nicht. Wesentliche Fragen blieben unbeantwortet, sagt der Grünen-Abgeordnete Emmerich. Etwa die, warum der als Gefährder eingestufte Täter nach einem Gerichtsurteil frei herumlief. Auch ist weiter unklar, ob es weitere Beteiligte gab. Bei dem Anschlag am 25. Juli war eine Frau getötet worden, 31 Menschen wurden verletzt. Der Täter wurde tags darauf von der Polizei erschossen. Thomas Brock, Berlin.
1: Die EU-Staaten wollen nach ihrem Streit über die Migrationskrise in Ceuta künftig geschlossener auftreten. Außerdem wollen sie durch Frühwarnsysteme besser vorbereitet sein. Das teilten die Mitgliedsländer nach einer Videokonferenz der Innenminister mit.
3: Madrids liberale Einwanderungspolitik dafür verantwortlich gemacht. In Ceuta halten sich laut lokalen Behörden noch hunderte unbegleitete Kinder und Jugendliche auf. Minderjährige Migranten dürfen laut UN-Konvention nur rückgeführt werden, wenn eine angemessene Betreuung im Herkunftsland garantiert ist. Julia Macher, Barcelona.
1: Die Bundesregierung trifft Vorkehrungen, im Fall einer Rückkehr zur Wehrpflicht auch den Zivildienst wieder zu aktivieren. Doch Sozialverbände reagierten skeptisch. So erklärte der Paritätische Gesamtverband auf Anfrage der Deutschen Presseagentur, man trete für eine Stärkung der Freiwilligendienste ein. Die mögliche Wiedereinführung eines neuen Zivildienstes im Zuge einer Bedarfswehrpflicht dürfe aber nicht zulasten der Freiwilligendienste gehen. Ähnlich äußerte sich der Sozialverband Deutschland. Nach den katastrophalen Waldbränden an der französischen Atlantikküste wirbt die Region um eine schnelle Rückkehr der Urlauber. Die Wasser- und Luftqualität sei wieder in Ordnung und Strände, Campingplätze und Quartiere seien wieder geöffnet, ebenso wie alle Flughäfen und Bahnhöfe der Region, hieß es von den Touristikern. Alle Aktivitäten seien wieder möglich.
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4: Frankfurt bleibt auch in der Nacht noch richtig warm. Aktuell liegen wir bei 32 Grad unter überwiegend klarem Himmel. Morgen geht's dann mit viel Sonne weiter, nur zeitweise mischen ein paar Wolken mit. Am Nachmittag klettert das Thermometer wieder auf 33 Grad. Nachts bleibt's mit rund 24 bis 23 Grad angenehm tropisch.
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5: Jetzt das Aktuellste aus der Radio Frankfurt Verkehrszentrale. Achtung, auf der A66 Frankfurt Richtung Fulda zwischen Maintal-Dörnigheim und Hanau-West. Da brennt ein Fahrzeug. Rechts sind 3 Fahrstreifen gesperrt.
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1: Frankfurt bleibt auch in der Nacht noch richtig warm. Aktuell liegen wir bei 32 Grad unter überwiegend klarem Himmel. Morgen geht's dann mit viel Sonne weiter, nur zeitweise mischen ein paar Wolken mit. Am Nachmittag klettert das Thermometer wieder auf 33 Grad. Nachts bleibt's mit rund 24 bis 23 Grad angenehm tropisch.
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2: Jetzt das Aktuellste aus der Radio Frankfurt Verkehrszentrale. Achtung, auf der A66 Frankfurt Richtung Fulda zwischen Maintal-Dörnigheim und Hanau-West. Da brennt ein Fahrzeug. Rechts sind drei Fahrstreifen gesperrt.
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1: Ich bin Tanja Wagner. Seit Aussetzung der Wehrpflicht 2011 gibt es faktisch auch keinen Zivildienst mehr. Nun trifft das Familienministerium Vorkehrungen für den Fall, dass sich die Lage ändert. Unionsfraktionschef Frei erklärte im NTV-Frühstart, dass er das für sinnvoll hält.
2: Dass sich das Bundesfamilienministerium mit allen Eventualitäten darauf vorbereitet und auf unterschiedliche Situationen und Szenarien vorbereitet, ist, glaube ich, sehr klug und richtig.
1: Sozialverbände reagierten skeptisch. Was die Debatte über einen verpflichtenden Wehrdienst angeht, gibt es laut Frei bisher keinen neuen Stand. Die EU-Staaten wollen nach ihrem Streit über die Migrationskrise in Ceuta künftig geschlossener auftreten. Außerdem wollen sie durch Frühwarnsysteme besser vorbereitet sein. Das teilten die Mitgliedsländer nach einer Videokonferenz der Innenminister mit. In der vergangenen Woche hatten nach Angaben der spanischen Regierung rund 72.000 Menschen von Marokko aus die spanische Exklave erreicht. Rund 70.000 der Migranten seien inzwischen nach Marokko zurückgekehrt. Wie geht es weiter im Konflikt zwischen dem Iran und den USA? US-Finanzminister Bessent hat eine mögliche Einigung mit dem Iran zur Öffnung der Straße von Hormuz in Kürze in Aussicht gestellt.
3: Schiffe, die frei und ungestört durch die Straße von Hormuz fahren. Glaubt man den Worten von US-Finanzminister Bessent, könnte es das schon bald wieder geben. Auch der Vermittler Qatar gibt sich optimistisch, dass es bald eine Einigung geben könnte. Doch selbst wenn sich die USA und der Iran wirklich einigen, bleibt die Frage, wie nachhaltig ist das? Seit dem Kriegsbeginn Ende Februar hat noch keine Verabredung langfristig gehalten. Auch nach dem Rahmenabkommen vom Juni flammte der Krieg wieder auf. Franziska Spieker, Washington.
1: Bahnreisen blieben für Fahrgäste im Juli eine Geduldsprobe. Nur knapp mehr als die Hälfte der Fernzüge war ohne größere Verzögerungen unterwegs, teilte die Bahn mit. Grund sind die andauernden Probleme mit der Infrastruktur. Seit Monaten gibt es immer mehr Störungen an den Anlagen. Dazu kommen die vielen Baustellen.
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4: Frankfurt bleibt heute Nacht noch richtig tropisch. Um 22 Uhr liegen wir bei 31 Grad und der Himmel zeigt sich überwiegend klar. Morgen startet der Tag mit knapp 24 Grad und viel Sonne. Später mischen sich nur ein paar Wolken dazu. Am Nachmittag wird es dann wieder ordentlich heiß mit bis zu 33 Grad, bevor der Abend langsam etwas zurückgeht.
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5: Jetzt das Aktuellste aus der Radio Frankfurt Verkehrszentrale. Achtung, auf der A5 Kassel Richtung Frankfurt im Bereich Nordwestkreuz Frankfurt. Da ist ein defektes Fahrzeug, fahrt bitte besonders vorsichtig. Auf der A5 Frankfurt Richtung Kassel zwischen Nordwestkreuz Frankfurt und Bad Homburger Kreuz steht ihr im Stau, plant mindestens 19 Minuten mehr ein. In Frankfurt auf der B8 Rothschildallee und Nibelungenallee zwischen Friedberger Landstraße und Eckenheimer Landstraße ist dichter Verkehr. Ihr braucht mindestens 7 Minuten länger. Auf der A66 Frankfurt Richtung Fulda zwischen Hanau West und Hanau Nord steht ein defekter Wagen auf dem Standstreifen. Ein Fahrstreifen ist gesperrt und es wird zäh.
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1: Frankfurt bleibt heute Nacht noch richtig tropisch. Um 22 Uhr liegen wir bei 31 Grad und der Himmel zeigt sich überwiegend klar. Morgen startet der Tag mit knapp 24 Grad und viel Sonne. Später mischen sich nur ein paar Wolken dazu. Am Nachmittag wird es dann wieder ordentlich heiß mit bis zu 33 Grad, bevor der Abend langsam etwas zurückgeht.
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2: Jetzt das Aktuellste aus der Radio Frankfurt Verkehrszentrale. Achtung, auf der A5 Kassel Richtung Frankfurt im Bereich Nordwestkreuz Frankfurt. Da ist ein defektes Fahrzeug, fahrt bitte besonders vorsichtig. Auf der A5 Frankfurt Richtung Kassel zwischen Nordwestkreuz Frankfurt und Bad Homburger Kreuz steht ihr im Stau, plant mindestens 19 Minuten mehr ein. In Frankfurt auf der B8 Rothschildallee und Nibelungenallee zwischen Friedberger Landstraße und Eckenheimer Landstraße ist dichter Verkehr. Ihr braucht mindestens 7 Minuten länger. Auf der A66 Frankfurt Richtung Fulda zwischen Hanau West und Hanau Nord steht ein defekter Wagen auf dem Standstreifen. Ein Fahrstreifen ist gesperrt und es wird zäh.
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1: Ich bin Tanja Wagner. Bei der Aufklärung des tödlichen Anschlags am Rande des Berliner CSDs sehen Innenpolitiker im Bundestag noch viele offene Fragen. Das wurde nach einer Sondersitzung des Innenausschusses deutlich.
2: Fast 3,5 Stunden dauerte die Videoschalte. Innenminister Dobrindt war dabei, auch die Chefs von Verfassungsschutz, BKA und Bundespolizei. Viele neue Erkenntnisse gab es aber wohl nicht. Wesentliche Fragen blieben unbeantwortet, sagt der Grünen-Abgeordnete Emmerich. Etwa die, warum der als Gefährder eingestufte Täter nach einem Gerichtsurteil frei herumlief. Auch ist weiter unklar, ob es weitere Beteiligte gab. Bei dem Anschlag am 25. Juli war eine Frau getötet worden, 31 Menschen wurden verletzt. Der Täter wurde tags darauf von der Polizei erschossen. Thomas Brock, Berlin.
1: Die EU-Staaten wollen nach ihrem Streit über die Migrationskrise in Ceuta künftig geschlossener auftreten. Außerdem wollen sie durch Frühwarnsysteme besser vorbereitet sein. Das teilten die Mitgliedsländer nach einer Videokonferenz der Innenminister mit.
3: Madrids liberale Einwanderungspolitik dafür verantwortlich gemacht. In Ceuta halten sich laut lokalen Behörden noch hunderte unbegleitete Kinder und Jugendliche auf. Minderjährige Migranten dürfen laut UN-Konvention nur rückgeführt werden, wenn eine angemessene Betreuung im Herkunftsland garantiert ist. Julia Macher, Barcelona.
1: Die Bundesregierung trifft Vorkehrungen, im Fall einer Rückkehr zur Wehrpflicht auch den Zivildienst wieder zu aktivieren. Doch Sozialverbände reagierten skeptisch. So erklärte der Paritätische Gesamtverband auf Anfrage der Deutschen Presseagentur, man trete für eine Stärkung der Freiwilligendienste ein. Die mögliche Wiedereinführung eines neuen Zivildienstes im Zuge einer Bedarfswehrpflicht dürfe aber nicht zulasten der Freiwilligendienste gehen. Ähnlich äußerte sich der Sozialverband Deutschland. Nach den katastrophalen Waldbränden an der französischen Atlantikküste wirbt die Region um eine schnelle Rückkehr der Urlauber. Die Wasser- und Luftqualität sei wieder in Ordnung und Strände, Campingplätze und Quartiere seien wieder geöffnet, ebenso wie alle Flughäfen und Bahnhöfe der Region, hieß es von den Touristikern. Alle Aktivitäten seien wieder möglich.
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4: Frankfurt bleibt heute Nacht noch richtig tropisch. Um 22 Uhr liegen wir bei 31 Grad und der Himmel zeigt sich überwiegend klar. Morgen startet der Tag mit knapp 24 Grad und viel Sonne. Später mischen sich nur ein paar Wolken dazu. Am Nachmittag wird es dann wieder ordentlich heiß mit bis zu 33 Grad, bevor der Abend langsam etwas zurückgeht.
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5: Jetzt das Aktuellste aus der Radio Frankfurt Verkehrszentrale. Achtung auf der L3313 Dreieich Richtung Offenbach am Geisfeldkreisel, da liegt ein totes Reh auf der Fahrbahn. Auf der A66 Frankfurt Richtung Fulda zwischen Hanau West und Hanau Nord steht ein defekter Wagen auf dem Standstreifen, ein Fahrstreifen ist gesperrt. Auf der A5 Frankfurt Richtung Kassel zwischen Nordwestkreuz Frankfurt und Bad Homburger Kreuz steht ihr im Stau, plant mindestens 17 Minuten mehr ein.
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1: Frankfurt bleibt heute Nacht noch richtig tropisch. Um 22 Uhr liegen wir bei 31 Grad und der Himmel zeigt sich überwiegend klar. Morgen startet der Tag mit knapp 24 Grad und viel Sonne. Später mischen sich nur ein paar Wolken dazu. Am Nachmittag wird es dann wieder ordentlich heiß mit bis zu 33 Grad, bevor der Abend langsam etwas zurückgeht.
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2: Jetzt das Aktuellste aus der Radio Frankfurt Verkehrszentrale. Achtung auf der L3313 Dreieich Richtung Offenbach am Geisfeldkreisel, da liegt ein totes Reh auf der Fahrbahn. Auf der A66 Frankfurt Richtung Fulda zwischen Hanau West und Hanau Nord steht ein defekter Wagen auf dem Standstreifen, ein Fahrstreifen ist gesperrt. Auf der A5 Frankfurt Richtung Kassel zwischen Nordwestkreuz Frankfurt und Bad Homburger Kreuz steht ihr im Stau, plant mindestens 17 Minuten mehr ein.
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